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17: Ich bin Hendrik Daum. Kurz vor der geplanten Pflegereform liegen Union und SPD weiter über Kreuz. Bundesgesundheitsminister Linnemann fordert Milliarden vom Bund für die Pflegekassen. Die SPD will dagegen auch die private Pflegeversicherung stärker beteiligen. Sohe Tassovali mit den Einzelheiten.
18: Wirklich viel Zeit bleibt nicht. Den gesetzlichen Pflegekassen droht bis Jahresende schon ein Minus von 4,4 Milliarden Euro. Linnemann will deshalb schon jetzt am Mittwoch einen Gesetzentwurf ins Kabinett bringen und höhere Beiträge verhindern. Die SPD droht allerdings, das Gesetz zu blockieren, wenn es dabei nur ums Sparen geht. Sie will außerdem die Kosten für Menschen im Pflegeheim begrenzen. Linnemann lehnt das wiederum ab.
17: Aus Angst vor digitaler Gewalt ziehen sich immer mehr Frauen im Netz zurück. Sie posten weniger Fotos und sind seltener aktiv. Laut einer Umfrage im Auftrag des Deutschen Frauenrats schränken 2/3 ihr Online-Verhalten.

0: schalten ein aus Angst vor Deepfakes, Drohungen und Belästigung. Bei den 18- bis 39-Jährigen sind es sogar fast 80%. Eine Starship-Rakete hat erstmals die Erde umkreist. Deutlich schneller als geplant hat die Riesenrakete des Raumfahrtunternehmens SpaceX von Elon Musk bei der Umrundung 26 Satelliten in der Erdumlaufbahn ausgesetzt. Nach 3 Stunden war die Mission beendet. Die Starship landete im Pazifik. Auf dem Rhein wird es für Frachtschiffe immer schwieriger. Nach Angaben des Bundesverbands der deutschen Binnenschifffahrt sind auf dem besonders betroffenen Mittelrhein nur noch vereinzelt Güterschiffe unterwegs. An mehreren Pegeln wurden inzwischen historische Tiefstände gemessen. Allerdings sollen Ende der Woche die Wasserstände wieder etwas ansteigen.
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2: Die Nacht meist sternklar, der Dienstag mit viel Sonne und nur dünnen Schleierwolken bei bis zu 25 Grad. Regen ist nicht in Sicht. Am Mittwoch sieht es genauso aus, auch dann bis zu 24 Grad. Und am Donnerstag erst freundlich, später ein paar dickere Wolken, trotzdem trocken.
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13: Ich bin Hendrik Daum. Ob in der Gastronomie, dem Baugewerbe oder in der Pflege, Menschen mit Einwanderungsgeschichte sind in vielen Branchen der deutschen Wirtschaft unverzichtbar. Laut dem Statistischen Bundesamt hat mehr als ein Viertel der Beschäftigten einen Migrationshintergrund. In vielen Bereichen liegt ihr Anteil sogar noch deutlich höher. Zum Beispiel bei Köchinnen und Köchen bei über 50% und in der Kranken- und Altenpflege bei über 30%. Das Tech-Unternehmen OpenAI veröffentlicht sein neues KI-Modell wegen Sicherheitsbedenken erst einmal nicht. Es habe in Tests seine Nutzer nicht immer ehrlich darüber informiert, welche Aktionen es unternommen hat. Das sagte ein Unternehmensmanager dem Wall Street Journal. Außerdem habe die Software teilweise auf eigene Initiative gehandelt, ohne sich vorher eine Erlaubnis einzuholen. Geplant war, dass die neue ChatGPT-Version 6.1 Astra in den kommenden Tagen oder Wochen herauskommen sollte. Bei jedem Einkauf profitieren, das verspricht Lidl mit seiner App Lidl Plus. Aber kann auch wirklich jeder profitieren? Der Verbraucherzentrale Bundesverband bezweifelt das und hat gegen Lidl geklagt. Heute will das Oberlandesgericht in Brandenburg an der Havel eine Entscheidung verkünden. Finn Wiens berichtet.
14: App öffnen, womöglich noch einen Coupon aktivieren. Für ältere Menschen oder Menschen mit Behinderung ist das schwierig, findet der Verbraucherzentrale Bundesverband. Er sieht die Gleichbehandlung verletzt, wenn nicht wirklich jeder von Vergünstigungen profitieren kann. Die Verbraucherzentrale hatte auch gegen die Rabatt-Apps von Penny und Netto geklagt, bislang ohne Erfolg. Das gesamte Thema könnte letztlich beim Bundesgerichtshof landen.
13: Ab heute werden in Sachsen wieder Flugzeuge gebaut, erstmals seit über 65 Jahren, und zwar am Flughafen Leipzig-Halle. Janis Müller mit den Einzelheiten.
11: Der Flugzeugbauer Deutsche Aircraft nimmt seine neue Endmontagelinie in Betrieb. Der Bau hat mehrere Jahre gedauert. Rund 250 neue Arbeitsplätze sollen entstehen. Gebaut werden spritsparende Passagierflugzeuge vom Typ D328 Echo mit insgesamt 40 Sitzplätzen. Pro Jahr sollen 48 Stück vom Band rollen. Ausgeliefert werden die ersten voraussichtlich nächstes Jahr.
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15: Die Nacht meist sternklar, der Dienstag mit viel Sonne und nur dünnen Schleierwolken bei bis zu 25 Grad. Regen ist nicht in Sicht. Am Mittwoch sieht's genauso aus, auch dann bis zu 24 Grad. Und am Donnerstag erst freundlich, später ein paar dickere Wolken, trotzdem trocken.
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9: Ich bin Hendrik Daum. Einen schönen guten Morgen. Kurz vor der geplanten Pflegereform liegen Union und SPD weiter über Kreuz. Bundesgesundheitsminister Linnemann fordert Milliarden vom Bund für die Pflegekassen. Die SPD will dagegen auch die private Pflegeversicherung stärker beteiligen. So Tasso Wali mit den Einzelheiten.
10: Wirklich viel Zeit bleibt nicht. Den gesetzlichen Pflegekassen droht bis Jahresende schon ein Minus von 4,4 Milliarden Euro. Linnemann will deshalb schon jetzt am Mittwoch einen Gesetzentwurf ins Kabinett bringen und höhere Beiträge verhindern. Die SPD droht allerdings, das Gesetz zu blockieren, wenn es dabei nur ums Sparen geht. Sie will außerdem die Kosten für Menschen im Pflegeheim begrenzen. Linnemann lehnt das wiederum ab.
9: Aus Angst vor digitaler Gewalt ziehen sich immer mehr Frauen im Netz zurück. Sie posten weniger Fotos und sind seltener aktiv. Laut einer Umfrage im Auftrag des Deutschen Frauenrats schränken 2/3 ihr Online-Verhalten ein aus Angst vor Deepfakes, Drohungen und Belästigung. Bei den 18- bis 39-Jährigen sind es sogar fast 80%. Ob in der Gastronomie, dem Baugewerbe oder in der Pflege, Menschen mit Einwanderungsgeschichte sind in vielen Branchen der deutschen Wirtschaft unverzichtbar. Laut dem Statistischen Bundesamt hat mehr als ein Viertel der Beschäftigten einen Migrationshintergrund. In vielen Bereichen liegt ihr Anteil sogar noch deutlich höher. Zum Beispiel bei Köchinnen und Köchen bei über 50% und in der Kranken- und Altenpflege bei über 30%. Eine Starship-Rakete hat erstmals die Erde umkreist. Deutlich schneller als geplant hat die Riesenrakete des Raumfahrtunternehmens SpaceX von Elon Musk bei der Umrundung 26 Satelliten in der Erdumlaufbahn ausgesetzt. Nach 3 Stunden war die Mission schon beendet. Die Starship landete im Pazifik. Ab heute werden in Sachsen wieder Flugzeuge gebaut, erstmals seit über 65 Jahren, und zwar am Flughafen Leipzig-Halle. Janis Müller mit den Einzelheiten.
11: Der Flugzeugbauer Deutsche Aircraft nimmt seine neue Endmontagelinie in Betrieb. Der Bau hat mehrere Jahre gedauert. Rund 250 neue Arbeitsplätze sollen entstehen. Gebaut werden spritsparende Passagierflugzeuge vom Typ D328 Echo mit insgesamt 40 Sitzplätzen. Pro Jahr sollen 48 Stück vom Band rollen. Ausgeliefert werden die ersten voraussichtlich nächstes Jahr.
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12: Ja, erstmal wunderschönen guten

0: Morgen Dienstag, 29. September und es wird auch heute wieder ein sommerlicher Tag bei Temperaturen so um die 24, 25 Grad. Stellenweise vielleicht sogar ein bisschen mehr. Müssen wir mal gucken. Bald oben in den Bergen bleibt es knapp runter.
1: Ja, aber trotzdem schön. Also bis zu 11 Sonnenstunden. Das muss man jetzt erstmal so hinkriegen. Also wirklich sehr, sehr schick. Morgen auch nochmal wahrscheinlich sehr viel Sonne und auch Temperaturen 24, 25 Grad. Am Donnerstag, wenn wir Glück haben, auch. Aber irgendwann kommen dann die Wolken und der Regen reingezogen. Im Moment sieht es so aus, als würde es wirklich erst am Freitag passieren. Aber müssen wir mal gucken. Aber heute und morgen definitiv sehr, sehr schön.
0: Ja, dann gucken wir jetzt mal auf die Straßen und was wir da sehen ist, dass wir noch nichts sehen. Alles noch ruhig. Wünsche Ihnen eine gute Fahrt. 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
0: Ja, Rucki Zucki, geht's jetzt. Konfuzius sagt. Dienstagmorgen, 7:05, also dann mal los, ha?
1: Guten Morgen.
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1: Moment mal, Gedanken zum Tag mit Michaela Stahl.
2: Ja, da sitzen wir auf einer Bank mitten im Wald und vor uns eine kleine Brücke, die über einen Bach führt. Es ist wirklich schön ruhig.

0: Ruhig, nur das Wasser rauscht und es fühlt sich nach Entspannung an. Kleine Pausen nach einer langen Wanderung tun gut. Doch mir hat es diese kleine Brücke angetan. Brücken verbinden, die eine Seite mit der anderen. Wir können über sie hinübergehen. Jesus ist die Brücke zwischen Gott und den Menschen. Eine Brücke schafft Verbindung und Gemeinschaft. Aktuell haben wir mit vielen Herausforderungen zu kämpfen und müssen immer wieder Entscheidungen treffen, Krisen überstehen, Konflikte, Spaltungen und Missverständnisse überwinden. Vielleicht ist es gut, darüber mal nachzudenken, welche Flüsse in unserem Leben eine Brücke brauchen. Welche Situation braucht also einen neuen Impuls, eine neue Perspektive? Wie können wir einen Neuanfang starten, Trennungen überwinden und wieder mehr zusammenrücken? Es ist immer schwer, den ersten Schritt zu wagen. Doch am Ende muss einer anfangen. Vielleicht werden Sie ein Brückenbauer. Durch Liebe, Verständnis und Vergebung.
1: 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Ein Service der katholischen Kirche in Sachsen.

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1: mit Oliver Heinze. Die Freitagsstraße wird ab Montag zwischen der B173 und dem Gewerbegebiet Lippoldsruh voll gesperrt sein, wegen Sanierungsarbeiten. Der Verkehr wird bis Ende Oktober über die B93 in Zwickau umgeleitet. Die Beschäftigten im sächsischen Einzelhandel können sich über mehr Geld freuen. Wie der Handelsverband mitteilte, steigen die Gehälter ab September um 3% und ab Juni nächsten Jahres noch einmal um weitere 2%. Die Deutsche Bischofskonferenz warnt vor einem Rechtsruck in Deutschland. Die jüngsten Landtagswahlen seien ein klarer Hinweis für wachsenden Populismus, sagte der Vorsitzende Bischof Wilmer. Auf dem Rhein wird es für Frachtschiffe immer schwieriger. So seien auf dem Mittelrhein nur noch vereinzelt Güterschiffe unterwegs. Julius Tannert und sein Co-Pilot Pirmin Winkelhofer haben bei der Rallye Stemmweder Berg im Porsche 911 Rallye GT den 3. Gesamtrang erreicht. Für das Team Motopark ist es bereits das 2. Podest in dieser Saison.
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0: 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Die nächsten Nachrichten in einer halben Stunde. 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
2: So, dann nochmal einen schönen guten Morgen an diesem Dienstag und übers Wetter. Naja, da können wir noch so viel sagen. Das wird wieder ein richtig schöner Tag. Sommerliche Verhältnisse, Temperaturen so 25, 26 Grad stellenweise. In Bergen bleibt es ein bisschen kühler, aber im Großen und Ganzen wirklich sehr, sehr schönes Wetter, auch heute nochmal. Tja, auf den Straßen?
3: Auf den Straßen ist noch sehr, sehr ruhig. Oh. Also, sie haben uns noch nichts weiter gemeldet. Also es dürfte soweit rollen. Wenn Sie sagen, doch, da ist schon irgendwo was, können Sie natürlich gerne anrufen. Das geht kostenlos, wie Sie es kennen. 03x800 und die 4 ist die Nummer.
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2: Was traurig genug ist. So, naja. Deswegen lassen wir jetzt lieber singen und wünschen vorher aber nochmal einen schönen guten Morgen, guten Start in den Dienstag.
3: Ja, schönen guten Morgen.
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0: halb sechs.
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2: Ja, auch von mir einen wunderschönen guten Morgen. Nach einem wunderschönen Wochenstart gestern wird auch der zweite Tag der Woche sehr, sehr schön. Nur ein paar lockere Schleierwolken, die ab und zu mitmischen. Sonst viel Sonnenschein und Höchstwerte so um die 22, 23 Grad. Und auf den Straßen ist alles noch ruhig. Aber haben Sie was gesehen? Dann gerne melden. 03 mal 800 und die 4.
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0: Jetzt ist es gleich 5:45. Einen schönen guten Morgen allerseits.
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5: Mit Oliver Heinze, guten Morgen. Pendler in der Region müssen sich ab dem kommenden Montag auf eine neue Vollsperrung einstellen. Die S286, also die Freitagsstraße, wird zwischen der B173 und dem Gewerbegebiet Lippoldsruh saniert. Der rund 1,2 Kilometer lange Abschnitt erhält neuen Asphalt, wie das Landesstraßenbauamt mitteilte. Der Verkehr wird über die B93 in Zwickau umgeleitet. Das Gewerbegebiet bleibt erreichbar. Ende Oktober sollen die Arbeiten abgeschlossen sein. In der jüngeren Vergangenheit haben große Marken ihre Geschäfte in Zwickau aufgegeben, darunter Depot, JD Sports und WMF. Doch deshalb müsse nicht das Einzelhandelskonzept geändert werden, erklärte Oberbürgermeisterin Constanze Arndt im Stadtrat. Das Konzept gehe bereits davon aus, dass die Innenstadt nicht allein über den Handel stabilisiert werden kann, sondern auch ein Mix aus Gastronomie, Kultur und Freizeit notwendig ist, um die City zu stärken. Sachsen will Fachkräfte aus Ägypten in den Freistaat holen. In der ägyptischen Botschaft in Berlin wurde dazu gestern eine Absichtserklärung unterzeichnet.
6: Ziel sei es, qualifizierten Arbeits- und Fachkräften aus dem afrikanischen Land einen leichten und verlässlichen Weg nach Sachsen zu ebnen. Dafür wird im November eine Delegation des Wirtschaftsministeriums und der Wirtschaftsförderung in die Hauptstadt Kairo reisen, um dort Projekte und Bildungspartnerschaften zu vereinbaren. In den nächsten 10 Jahren schrumpft in Sachsen die Zahl der Menschen im erwerbsfähigen Alter jährlich um bis zu 15.000 Personen. Gunnar Tichy, Nachrichtenredaktion.
5: Bei jedem Einkauf profitieren, das verspricht Lidl mit seiner App Lidl Plus. Aber kann auch wirklich jeder profitieren? Der Verbraucherzentrale Bundesverband bezweifelt das und hat gegen Lidl geklagt. Heute will das Oberlandesgericht in Brandenburg an der Havel eine Entscheidung verkünden. Finn Wiens berichtet.
7: App öffnen, womöglich noch einen Coupon aktivieren. Für ältere Menschen oder Menschen mit Behinderung ist das schwierig, findet der Verbraucherzentrale Bundesverband. Er sieht die Gleichbehandlung verletzt, wenn nicht wirklich jeder von Vergünstigungen profitieren kann. Die Verbraucherzentrale hatte auch gegen die Rabatt-Apps von Penny und Netto geklagt, bislang ohne Erfolg. Das gesamte Thema könnte letztlich beim Bundesgerichtshof landen.
5: Aus Angst vor digitaler Gewalt ziehen sich immer mehr Frauen im Netz zurück. Sie posten

0: posten weniger Fotos, sind seltener aktiv. Laut einer Umfrage im Auftrag des Deutschen Frauenrats schränken 2/3 ihr Online-Verhalten ein aus Angst vor Deepfakes, Drohungen und Belästigung.
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3: Guten Morgen. Einen wunderschönen Start in den 29. September. Heute zum Weltherztag schicke ich ein großes Herz an unsere Lieblingshörer. Und dazu passt natürlich das Wetter. Perfekt, denn es gibt viel Sonnenschein heute. Nur ein paar Schleierwolken, die unterwegs sind. Die Temperaturen, die gehen auf angenehme 22, 23 Grad rauf. Und das Schöne, morgen der Tag. Der wird nochmal genauso schön. Nur ein paar lockere Wolken am Himmel, bis zu 25 Grad sogar. Viel Sonnenschein auch zum Mittwoch. Und auf den Straßen ist alles noch sehr entspannt gerade. Aber falls Sie irgendwas gesehen haben, gerne anrufen. 03x800 und die 4 ist die Nummer.
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0: 4 Minuten nach 6.
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2: Ja, und im Herbst sind sie der absolute Renner. Reformationsbrötchen. Die süßen Dinger zählen in unseren Breiten wohl zu den bekanntesten Backwaren. Allein in der Werdauer Bäckerei Kindl werden vor dem Reformationstag rund 4.000 bis 5.000 Stück von Hand gefertigt. Nach einem alten Familienrezept. Schon heute beginnen Uwe Kindl und seine Mitarbeiter mit dem Backen. Sonst würden sie es bis zum 31. Oktober nicht schaffen. Also, wer ein tolles Reformationsbrötchen mag, gerne mal in Werdau bei der Bäckerei Kindl vorbeischauen.
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0: und freuen uns, dass Sie mit uns in diesen Tag starten. Die Christine ist da.
1: Guten Morgen.
0: Die Miri.
2: Morgen.
0: Der Tim.
3: Guten Morgen. Hallo.
4: Der Yoshi.
0: Ja, Sie sind auch da. Das heißt, wir können anfangen. Weltherztag, natürlich ein Thema, das uns alle zu Herzen gehen sollte. Ja, ein bisschen besser auf uns aufzupassen und vielleicht mal ein bisschen joggen zu gehen heute. Auf die Herzgesundheit achten, gesund ernähren. Ja, viel Bewegung natürlich. Ja, nicht so viele Sorgen machen, ist auch wichtig. Ja, take it easy, altes Haus. Mach dir nichts draus und schlaf dich erstmal richtig aus. Bleib zu Hause. Morgenstund hat Gold im Mund, doch damit siehst du auch nicht besser aus.
5: Naja. Ja, wir kommen mal zur Kaffeefrage.
1: Manchmal du.
5: Weiß jetzt gar nicht, wie ich drauf gekommen bin. Ja. Alter Truckstop-Song. Take it easy, ja.
1: Die so auf die Herzgesundheit geachtet haben, ist auch fraglich.
5: Gut, Tim, wir haben eine Frage und wie steht es denn eigentlich?
2: Es steht, wie ist denn das passiert? 16 zu 18 für euch.
5: Oha, oha, oha. Das heißt, Miri, heute werden wir davon ziehen. Mit 3 Punkten Vorsprung.
2: Tim. Ja, schauen wir mal, man soll den Mund nicht zu voll nehmen, ne?
3: Ja, man trägt das Herz auf der Zunge. Heute ist der Weltherztag, genau, und dabei bleiben wir. Wie oft schlägt das menschliche Herz im Durchschnitt bei einem ruhenden, gesunden Menschen im Laufe eines Tages?
5: Eines Tages?
3: Ja. A. Etwa 10.000 Mal. B. Etwa 100.000 Mal. Oder C. Etwa 1 Million Mal.
2: Gott.
6: Also, 60 in einer Minute, ne?
2: Ich wollte gerade sagen, du
5: hast in 10 Minuten Uhr. 600, 6 mal 6 sind 36, also 3600 Mal in einer Stunde, richtig? Hm. Habe ich das?
2: Ja.
5: 3600 Mal in einer Stunde macht in 10 Stunden 36.000, macht in 20 Stunden 72.000. Was hast du zur Auswahl?
3: 10.000, 100.000 oder 1 Million Mal.
2: 100.000, oder?
5: Dann müsste es eigentlich, aber Christine darf zuerst.
2: Na, das ist ja jetzt, du rechnest. Also ich nehme 100. Dann nehme ich das weniger, dann nehme ich A. Ich nehme A.
3: 10.000.
2: Ja, naja. Keine Ahnung.
3: Ja, die Leistung unseres Herzens ist beeindruckend. Ja. Jeden Tag pumpt das Herz bis zu 10.000 Liter Blut durch unsere Gefäße. Mhm. Dabei schlägt es, wie schon gesagt, 60 bis 80 Mal pro Minute. Das sind 4.200 Schläge pro Stunde. Und im Laufe eines Tages dann, hochaddiert, 100.000 Schläge.
5: Ach Mann.
1: Ach Mann, es tut mir leid, dass ich so viel weiß, ist klar. Ja,
5: das geht mir jetzt richtig zu Herzen.
1: Okay, merk schon.
5: Naja, gut.
2: Also, ich gehe Kaffee kochen, heute gibt es nur Blümchenkaffee wegen Herzen.
5: Ah, ja, richtig.
3: Ja, genau.
5: Ein Lebkuchenherz dazu.
2: Richtig. Oh, das ist auch schön.
5: Also, dann macht was draus.
1: Warum sagst du das schon wieder so? Du sagst es schon wieder mit so einem Unterton. Komm, nimm noch einen Keks.
5: 6.16 Uhr, kurz nach 6:45 ist es jetzt Zeit. Schönen guten Morgen allerseits.
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0: 11 Minuten vor halb sieben. Und Sachsen könnte das erste Bundesland werden, in dem das Rebhuhn ausstirbt. Davor haben Ornithologen, Wissenschaftler und Naturschützer auf einer Tagung des NABU Sachsen gewarnt. Demnach ist der Bestand des Rebhuhns um mehr als 90% zurückgegangen. Es kommt noch schlimmer. Im Raum Chemnitz gilt das Rebhuhn schon seit einigen Jahren als komplett ausgestorben. Das ist doch schlimm. Also, rettet das Rebhuhn, und was heute sonst noch wichtig ist und wichtig wird, erfahren Sie gleich in den Nachrichten.
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7: Mit Oliver Heinze, guten Morgen. Trotz jüngster Ladenschließungen in der Innenstadt sieht Oberbürgermeisterin Arndt keinen Bedarf, das Einzelhandelskonzept zu ändern. Die Stadt setze neben dem Handel auch auf Gastronomie, Kultur- und Freizeitangebote in der City. Am Römerplatz wurden in den vergangenen Monaten mehrere schwere Sitzbänke gestohlen. Die Stadt hat Anzeige erstattet und plant für die Zukunft eine bessere Verankerung im Boden. Die Stadt Plauen hat sich bei den Rettungskräften des großen Waldbrandes im Schwarzen Holz bei Messbach bedankt. Rund 400 Gäste kamen zu der Veranstaltung in die Festhalle. Eine Starship-Rakete hat erstmals die Erde umkreist. Deutlich schneller als geplant hat die Riesenrakete von Elon Musk bei der Umrundung 26 Satelliten in der Erdumlaufbahn ausgesetzt. Das Tech-Unternehmen OpenAI veröffentlicht sein neues KI-Modell wegen Sicherheitsbedenken erst einmal nicht. Es habe in Tests seine Nutzer nicht immer ehrlich darüber informiert, welche Aktionen es unternommen hat, hieß es.
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8: Im Studio Jens und Breit, guten Morgen. Italiens Fußballnationalmannschaft kann doch noch gewinnen und hat in der Nations League ein Ausrufezeichen gesetzt. Die Squadra Azzurra gewann in der Türkei klar mit 4:1. Grundlage war eine starke erste Halbzeit. Man ließ sich auch vom türkischen Anschlusstreffer nach der Pause nicht aus der Ruhe bringen. Frankreich hat unterdessen in Belgien spät gewonnen. Die Franzosen waren über weite Strecken die bessere Mannschaft. Bayern-Star Michael Olise entschied die Partie mit einem Solo. Beim DFB beginnt heute die Arbeit mit dem zweiten Kader von Bundestrainer Jürgen Klopp. Gleich 9 Spieler im 25-köpfigen Aufgebot warten noch auf ihr erstes A-Länderspiel. Am Donnerstag trifft Deutschland in München auf Serbien. Und Borussia Dortmund hat seine Führung langfristig neu aufgestellt. Carsten Kramer wird mit sofortiger Wirkung Vorsitzender der Geschäftsführung, verlängerte bis 2031. Auch die Verträge von Sportgeschäftsführer Lars Ricken und Finanzchef Thomas Dress wurden verlängert.
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1: Guten Morgen, einen wunderschönen Dienstag. Das Herbstvolksfest vom Platz der Völkerfreundschaft heute bei strahlendem Sonnenschein. Es gibt heute viel sonnige Momente, 24 Grad die Höchstwerte. Nur ein paar hübsch aussehende Schleierwolken, die unterwegs sind. Auch morgen der Tag wird nochmal sehr, sehr schön. Nur ein paar lockere Wolken sind unterwegs und die Temperaturen gehen auch morgen wieder so auf 23, 24 Grad rauf. Und auf den Straßen ist auch noch alles entspannt. Aber wir wissen, das kann sich schnell ändern. Also falls Sie irgendwas entdeckt haben, sagen Sie gerne Bescheid. 03x800 und die 4 ist die Nummer, unter der Sie mich erreichen, oder Sie schreiben eine WhatsApp. Die Nummer finden Sie bei uns im Netz.
2: Ja, danke schön, Miri.
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0: Was machst du?
1: Ich mach Frühstück.
2: Aber das ist ja eklig.
1: Schmeiß weg!
3: Was? Achso, nee, nicht wegschmeißen. Heute ist der Tag gegen Lebensmittelverschwendung und die Woche gegen Lebensmittelverschwendung startet. Und wir sollen alle mal so ein bisschen drüber nachdenken. Das ist so der Ansinnen, das Ansinnen dieser Aktionswoche, dass wir mal überlegen sollen, dass man Lebensmittel ja nicht wegschmeißt und dass man immer erstmal gucken soll, ist es wirklich schlecht, selbst wenn das Datum schon abgelaufen ist und.
4: Gerade jetzt so kurz vorm Frühstück. Ja. Und ich gehe da mit gutem Beispiel voran. Ich hatte jetzt hier so 3 Stück Kinderschokolade, habe ich alles aufgegessen.
3: Alleine?
4: Alles weg.
3: Hast du mir nicht mal einen abgegeben?
4: Na, ich könnte mal gucken, ob ich irgendwo noch was finde.
3: Du hast alle allein?
4: Na, ich guck mal, irgendwo ist ja noch was.
3: Also
4: schön Frühstück aufessen.
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0: Kurz nach 6:30 jetzt.
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2: Bei aller Rivalität zwischen den Fußballvereinen in Südwestsachsen vor Jürgen Kreu ziehen nicht nur Zwickauer Fans den Hut. Auch in Chemnitz und Aue schätzt man die sportliche Leistung des früheren Weltklasse-Torhüters. Er stand in 423 Pflichtspielen für die BSG Sachsenring Zwickau im Kasten, holte Olympiagold und absolvierte 94 Länderspiele für die DDR. Am 19. Oktober wird der Panther von Planitz, wie er damals ehrfürchtig genannt wurde, 80 Jahre alt. Anlass für den FSV Zwickau, dem Jubilar einen ganzen Monat zu widmen. Den offiziellen Auftakt macht am 12. Oktober ein Abend im Zwickauer Filmpalast Astoria. Dort läuft die Vorpremiere der TV-Doku Der Torhüter Jürgen Kreu, die Nummer 1 der DDR. Danach gibt es ein Gespräch mit Jürgen Kreu persönlich. Über die weiteren Aktionen bis zum 8. November will der FSV Zwickau nach und nach informieren.
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0: Gleich 6 Minuten nach 6:30.
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3: Ja, auch von mir einen wunderschönen guten Morgen und das wird ein wunderschöner Tag werden. Heute mit Höchstwerten um die 22, 23 Grad, nur ein paar fluffige Wolken, die ab und zu durchziehen. Sonst viel Sonnenschein, Sonnenscheindauer so 10 bis 11 Stunden. Und auf den Straßen haben wir noch nichts, keine Staus und Blitzer. Ich wünsche eine gute Fahrt, einen schönen Dienstag.
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0: das geht doch ein bisschen zu Herzen hier, ne? Micha, findest du auch?
1: Das ist auch so schön im Rhythmus.
0: Ja. Schön, ja. Heute ist nämlich Weltherztag. Man kann es gar nicht oft genug sagen.
1: Ja.
0: Und deswegen jetzt nochmal.
1: Kann man dem Radiomoderator sagen, einfach mal die Klappe halten.
0: Ja, die Herzklappe.
1: Ja.
0: 6:42, 12 Minuten nach halb sieben. Sie merken schon, da kommt doch um die
1: Hofkammer des deutschen Humors.
0: Ja, genau. Ja. So ist es. Ja, der Mann, der jeden Morgen mit einem Kasper geduscht hat und jetzt frisch geduscht bei uns ist, unser Chefmeteorologe Michael Klein.
1: Das Flimmern des deutschen Radios.
0: Ja. So, hast du noch mehr?
1: Nee, spontan nicht. Ich müsste mir das aufschreiben.
0: Das geht bei ihm wirklich Schlag auf Schlag.
1: Ja. So. Am Puls des Witzes.
0: Ja, Micha. Es ist noch relativ frisch, weil wir gerade bei frisch geduscht waren. Noch relativ frisch draußen, aber es wird ein schöner Tag. So viel können wir schon verraten.
1: Genau. Ja, es ist eine ähnliche Situation wie gestern. Wir haben es stellenweise frisch. Also da sind so

0: 7 Grad und dann ein paar Kilometer weiter, gar nicht weit davon entfernt, sind es dann über 14, 15 Grad. Einfach dadurch, dass in den Senken sich die kalte Luft gesammelt hat und ja, sobald man irgendwo ein bisschen auf dem Hügel rauf ist, da ist schon wieder etwas wärmer. Deswegen ja, ein frischer Start für viele von uns, aber ein Start in einen Tag, der auch wieder viel, viel Sonnenschein bringt und dann Temperaturen, die so bis zu 23 Grad bringen. Ein bisschen Wind kann zwischendurch mit dabei sein, aber nicht allzu viel. Also ein für viele nochmal gefühlter Sommertag. Das wird nochmal relativ hübsch.
1: Wie geht's denn weiter?
0: Weiterhin sehr hübsch. Also ich hatte jetzt gerade gesagt, so um 23 Grad, das sind stellenweise heute 25 Grad, deswegen auch ein richtiger Sommertag. Morgen ähnlich. Und danach geht's dann langsam mit dem Freitag runter. Da wird's schon im Westen Deutschlands mal etwas mehr Regen geben. Das kommt bei uns leider, muss man ja schon sagen, leider nicht an. Aber die kühlere Luft, die ist dann am Freitag zumindest mal da mit 20, 21 Grad, aber auch kein richtiger Temperaturabsturz. Am Wochenende sieht es dann auch nach mildem Spätsommerwetter aus.
1: Okay, alles klar. Dann machen wir doch jetzt noch ein bisschen Sommermusik hier.
0: Ja? Oh ja.
1: Der alte Kid Rock hier, All Summer Long. Und dazu immer gut für die Herzgesundheit. Ein Käffchen?
0: Sehr gerne.
1: Das kommt.

Ja, dann mal einen wunderschönen Dienstagmorgen. Die US-Regierung hat Deutschlands Anstrengung zur Erhöhung seiner Verteidigungsausgaben explizit gewürdigt. Deutschland ist inzwischen ein Musterschüler, wenn es darum geht, irrsinnige Summen für Rüstung auszugeben.

0: geben, und zwar noch vor allen gesetzten Fristen. Dieser Punkt wurde von Washington wirklich nochmal explizit und besonders gelobt. Vor allen Fristen. Also Glückwunsch auch von uns Steuerzahlern. Und wenn Sie immer mehr für Waffen und immer weniger für Bildung ausgeben, dann merkt irgendwann auch keiner mehr, was heute sonst noch wichtig ist und wichtig wird. Das erfahren Sie auch gleich bei uns in den Nachrichten.
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10: Mit Oliver Heinze. Guten Morgen. In der jüngeren Vergangenheit haben große Marken ihre Geschäfte in Zwickau aufgegeben. Doch deshalb müsse nicht das Einzelhandelskonzept geändert werden, erklärte die Oberbürgermeisterin im Stadtrat.
11: Das Konzept gehe bereits davon aus, dass die Innenstadt nicht allein über den Handel stabilisiert werden kann, sagte Constanze Arndt in der jüngsten Sitzung. Vielmehr sei ein Mix aus Gastronomie, Kultur und Freizeit notwendig, um die City zu stärken. Die Wirtschaftsförderung werde die Entwicklung in der Innenstadt weiter eng begleiten, so Arndt. Zuletzt hatten zum Beispiel Depot, JD Sports und WMF ihre Filialen in Zwickau dicht gemacht. Tina Wojnowski, Nachrichtenredaktion.
10: Diebstahl am Römerplatz. Mehrere schwere Sitzbänke sind dort in den vergangenen Monaten geklaut worden, wie die Stadtverwaltung mitgeteilt hat. Man habe Anzeige erstattet. Um künftig Diebstählen vorzubeugen, sei eine bessere Verankerung im Boden geplant. Nach dem Winter sollen die gestohlenen Bänke ersetzt werden. Die verbliebenen werden demnächst abgebaut, um sie aufzuarbeiten. Ob in der Gastronomie, dem Baugewerbe oder in der Pflege. Menschen mit Einwanderungsgeschichte sind in vielen Branchen der deutschen Wirtschaft unverzichtbar. Laut dem Statistischen Bundesamt hat mehr als ein Viertel der Beschäftigten einen Migrationshintergrund. In vielen Bereichen liegt der Anteil sogar noch deutlich höher, zum Beispiel bei Köchen bei über 50% und in der Kranken- und Altenpflege bei über 30%. Eine Starship-Rakete hat erstmals die Erde umkreist. Deutlich schneller als geplant hat die Riesenrakete des Raumfahrtunternehmens SpaceX von Elon Musk bei der Umrundung 26 Satelliten in der Erdumlaufbahn ausgesetzt. Nach 3 Stunden war die Mission beendet. Die Starship landete im Pazifik. Julius Tannert und sein Co-Pilot Pirmin Winkelhofer haben bei der Rallye Stemweder Berg im Porsche 911 Rallye GT den 3. Gesamtrang erreicht. Nach einem schwierigen Start lieferten sich die beiden am Samstag einen engen Sekundenkampf mit den turboangetriebenen Allradfahrzeugen, fuhren 2 Bestzeiten und sicherten sich 4 Zusatzpunkte auf der Powerstage. Für das Team Motopark ist es nach der Rallye Erzgebirge bereits das zweite Podest in diesem

0: dieser Saison.
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2: Guten Morgen, einen wunderschönen Dienstag. Die ersten Sonnenstrahlen am Morgen, die sind immer was ganz Besonderes. Und heute wird das ein wunderschöner Tag bei uns in Zwickau. 24 Grad die Höchstwerte, viel Sonnenschein. Nur ein paar kleinere Schleierwolken, die ab und zu mal mitmischen. Und morgen der Tag wird nochmal genauso schön. Temperaturen gehen so auf 23 Grad rauf, nur ein paar lockere Wolken am Himmel. Auch morgen viel Sonnenschein und auf den Straßen, da haben wir einen Unfall auf der B7 zwischen der Zwickaustraße und Burgersdorf. Unfallstelle ist noch ungesichert aktuell und falls Sie noch was anderes entdeckt haben, sagen Sie gerne Bescheid. 03x800 und die 4 ist die Nummer. Gute Fahrt.
3: Alles klar, Dankeschön Miri.
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3: Es ist gleich wieder soweit. Wir packen unseren Koffer, da packen wir was rein. Und wenn Sie sich das alles merken, was drin ist im Koffer, am Freitag rufen wir irgendwo an und dann haben Sie gewonnen. Dann geht es mit der ganzen Familie ins Disneyland Paris.
2: So, und gleich ist es wieder soweit. Hm? Gleich packen wir den zweiten Gegenstand, weil heute haben wir Dienstag, den zweiten Gegenstand für diese Woche in den Koffer. Also bleiben Sie dran.
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0: Hallo Welt. Wollte ich ja nur sagen. Morgen. Es geht auf 7:03 zu. Schönen Dienstag.
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0: Wir würden mit Ihnen gern in der zweiten Herbstferienwoche fahren. Das ist auch gut so, dass wir zum Beispiel nicht heute in Paris sind. Heute ist dort Generalstreik, habe ich gerade gelesen. Riesendemos, so die Feuerwehrleute und öffentlicher Dienst und so weiter. Die beklagen sich alle, dass es immer mehr Arbeit gibt und immer weniger Geld und so weiter.
3: Oder? Ja. Aber Mickey Mouse streikt ja nicht.
0: Also nee, die streiken nicht. Nein,

0: Disneyland, und wir sind ja auch sowieso später, ne? Also am 21. Oktober geht's los.
1: Richtig.
0: Dann packen wir quasi die Family ein. Mhm. Also Sie packen die Family ein und wir nehmen uns mit.
1: Ja, ja, wir dürfen dann auch mitkommen.
0: Genau.
1: Wir sind für die Bespaßung, also im Rahmen unserer Möglichkeiten natürlich, zuständig.
0: Und dann fahren wir zusammen ins Disneyland Paris. Das Schöne ist, Sie können die Reise gewinnen. Also Sie können sie auch kaufen, das geht auch bei uns über die Website, aber Sie können sie gewinnen und das funktioniert eigentlich ganz einfach. Der erste Schritt ist erstmal, sich anzumelden über die Website, weil nur wer angemeldet ist, kann auch mitspielen, weil wir Ihre Telefonnummer brauchen. Ganz wichtig.
1: Genau. Und dann hören Sie schon Radio, weil wir spielen dann unser Kofferpackspiel. Wir packen immer was rein, jeden Tag. Und am Freitag sollten Sie dann wissen, was alles dran drin ist. Ja, dran und drin. Also vier Gegenstände. Ja? Montag, Dienstag, Mittwoch, Donnerstag. Genau, und am Freitag dann die Auflösung.
0: Genau, so. Heute haben wir Dienstag. Also ich packe meinen Koffer mit. Gestern haben wir eingepackt ein iPad oder ein Laptop. Also iPad haben wir gesagt, weil so eine Busfahrt dauert ja schon eine Weilchen. Und insofern wollen wir vielleicht ein kleines Filmchen gucken oder so. Also ein iPad ist im Koffer.
1: Okay, und heute packen wir was dazu. Ich habe mir gerade so überlegt, es muss was oder sollte was Analoges sein. Wir nehmen einen Zeichenblock mit. Ich möchte ein bisschen zeichnen.
0: Kannst du zeichnen?
1: Ein bisschen, ja doch, ja. Also wir haben ja viel Zeit, ist ja auch ein bisschen wie Urlaub, ja. Und ich glaube schon, ich setze mich da irgendwo hin, wenn das Wetter schön ist und dann zeichne ich dich mit Mickey Maus Ohren oder so.
0: Ja, mal gucken. Ist das so Strichmännchen-Niveau oder seit wann kannst du denn zeichnen?
1: Ich möchte ein bisschen zeichnen, also deswegen geht der Zeichenblock mit in den Koffer.
0: Okay, sollte ich keine Brille einpacken, damit ich das dann nicht sehe?
1: Nein, ich komme jetzt wieder zurück zu solchen Sachen. Ja,
0: hast du schon jemals gezeichnet?
1: Ja, natürlich, ja. Ich komme wieder zurück, richtig Bücher lesen, ja, richtig zeichnen. Ja, gerade jetzt im Zeitalter von KI und so weiter, sollte man solche Fähigkeiten jetzt einfach nicht vernachlässigen und verkümmern lassen. Deswegen, ja.
0: Also der Zeichenblock.
1: Ja.
0: Wir haben
1: jetzt
0: so viel geredet.
1: Ja, ja, wirklich. Ja. Okay, also Zeichenblock geht rein in den Koffer. Das heißt, es ist drin.
0: Also drin ist jetzt das iPad und der Zeichenblock. So, morgen früh packen wir den nächsten Gegenstand ein und das machen wir morgen am Mittwoch um 8.
2: Ja. 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

0: Jetzt ist gleich Scheinschluss. Mhm. Warte.
1: Okay, Ende, das nehmen wir.
0: Nein.
1: Nicht?
0: Musicus Interruptus war das. Na, aber es geht ja jetzt eben noch ein Stück weiter. Aber jetzt hört es wirklich gleich auf. Roxette, und wenn was aufhört, dann fängt was Neues an. Nämlich jetzt der Wetterbericht mit unserem Chefmeteorologen, mit unserem Wetterwetterman Michael Klein.
1: Oh,
0: und immer, wenn du das hörst, Micha, weißt du, es ist Zeit für unser kleines Quiz.
1: Da schnillt bei mir automatisch der Puls hoch. Ich nehme Haltung an und ich weiß, es geht um was.
0: Guten Morgen auch, liebe Schülerinnen und Schüler. Wir machen mal ein bisschen Geografie.
1: Oh.
0: Heute Morgen. Ja. Es geht ja jetzt gerade schneller, höher, weiter. In Brandenburg ist gestern, glaube ich, mit 365 Metern das höchste Windrad der Welt fertiggestellt
1: worden.
0: Der Welt, glaube ich, sogar. Ui. 365 Meter. Ja. Wenn ich das richtig gelesen habe, ist das ein Weltrekord sogar. Ja.
1: Ja.
0: Also 365 Meter in Brandenburg. Nun ist ja Brandenburg ein relativ flaches Bundesland.
1: Richtig.
0: Und wenn man das jetzt mal vergleicht, ja, 365 Meter, merken wir uns. Wie hoch ist denn der höchste Berg in Brandenburg? Ist der circa 200 Meter hoch?

0: 500 oder circa 800 Meter hoch. 200, 500, 800.
1: Ei, ei, ei, ei, ei.
0: In Brandenburg.
1: Was ist denn da überhaupt an Bergen, überlege ich gerade.
0: Tja.
1: Also, der Harz ist schon weit weg, ganz weit weg.
0: Tja.
1: Kreuzberg in Berlin ist aber auch nicht so hoch, ne?
0: Stimmt. Der Prenzlauer Berg wäre
1: der
0: noch.
1: Prenzlauer Berg, genau.
0: Aber das ist ja Berlin. Das ist
1: Teufelsberg war ich drauf, ist nur aufgeschüttet.
0: Mhm.
1: Ja, ist natürlich auch ein Berg.
0: Ja.
1: So, aber der Rest Brandenburg. Warst du schon mal bewusst in Brandenburg?
0: Ich war sehr bewusst in Brandenburg. Ja. Immer wieder. Ich liebe Brandenburg. Und in Brandenburg wohnt auch mein lieber Freund Jan Schneidewind. Der wohnt nämlich in Hirschfeld. Und der Jan, du weißt, mit dem haben wir ja viele tolle Touren gemacht, Jan, von Little John Bikes, wir waren ja ganz viel unterwegs und sind das ja immer noch.
1: Ist das so einer, und der Berg wohnt da? Wie hoch ist
0: der Berg? Jan wohnt direkt neben diesem Berg. Und ich kann dir sagen, es ist nicht unanstrengend, da hochzufahren mit dem Fahrrad. Das ist durchaus eine Herausforderung.
1: Ach, wenn du das schon sagst.
0: Ja.
1: Ich hätte jetzt gesagt, naja, wenn es so ein 10-Meter-Hügel ist, dann wäre das bei mir schon...
0: Nicht ganz ohne.
1: Nicht ganz.
0: Okay.
1: Also 200 erscheint mir ein bisschen wenig, obwohl ich jetzt auch in Brandenburg nicht wüsste, ja gut, Richtung hier, Richtung Süden.
0: Hm.
1: Also, aber 500 ist auch schon wieder so viel. Du hast zwar für 800, würde ich mal ausschließen,
0: okay.
1: Also glaube ich nicht.
0: Du, aber was soll man in Brandenburg als Berg auch machen, außer zu wachsen?
1: Ich weiß per Zufall, wie hoch der höchste Berg in Schleswig-Holstein ist, weil der einen Skilift hat und der ist 105 Meter hoch.
0: Okay.
1: Also wenn Schleswig-Holstein schon 105 schafft, dann wird Brandenburg doch die 200 mit Lockerheit hinkriegen. Hm. Ich sag jetzt mal die 500. Aber ich wüsste nicht wo.
0: Okay, also Micha sagt, der höchste Berg in Brandenburg ist 500 Meter hoch und Micha, diese Antwort ist...
1: Falsch! 200.
0: 200 Meter, exakt, also circa, ich habe gesagt circa, exakt sind es 201,4 Meter. Das ist die Heidehöhe und die liegt wirklich direkt in der Nähe von Hirschfeld, da wo der Jan wohnt eben, der kannst du dir leicht merken. Und ja, das ist die höchste Erhöhung. Also im Vergleich dazu, das höchste Windrad in Brandenburg, 365 Meter, ist also fast doppelt so hoch wie der höchste Berg.
1: Das ist ja
0: Hammer. Oder die höchste Erhebung, muss man ja da besser sagen.
1: Aber wirklich, also was man alles über Deutschland nicht weiß, ne?
0: Siehst du?
1: Nachbarschaft.
0: Ja.
1: Hätte ich jetzt, also, wenn ich jetzt länger drüber nachdenke, wüsste ich jetzt auch nicht, wo in Brandenburg was noch Höheres sein soll. Ja, die 200,
0: siehste. Ja, logisch. Ja, da gehen ja heute sogar die Temperaturen darüber hinaus.
1: Ja.
0: Könnte man sagen. Die klettern ganz schön weit nach oben. Also und zumindest dafür, dass wir Ende September haben.
1: Genau, und normalerweise kennt man es ja immer, dass man sagt, ach, je höher man den Berg raufkommt, umso kühler wird es.
0: Mhm.
1: Heute ist es bei uns hier in Sachsen so, dass es, naja, wir müssen gar nicht von den Bergen reden, sondern dass es einfach schon in den Tälern, da wo ein Fluss vielleicht entlangläuft, wo es ein bisschen niedriger ist, da hat sich die kalte Luft gesammelt, deswegen sind es da Frühtemperaturen so um 7 Grad. Und sobald man ein bisschen höher kommt, das müssen gar nicht so viel Meter sein, sind es dann 10 Grad, 11 Grad, 12 Grad, sowas um den Dreh. Und es wird aber ein sommerlicher Tag. Für uns alle, egal wie man auf der Höhe ist, mit ganz viel Sonnenschein, mit so dünnen Schleierwolken und Temperaturen um 23 Grad, ganz im Westen Sachsens werden es aber auch so um 25 sogar.
0: Okay, das bleibt morgen auch noch so?
1: Genau, ja, im Prinzip ähnliches Spiel. Am Donnerstag vielleicht ein Grad weniger, aber das könnte auch noch sogar, je nachdem wie sich es entwickelt, Richtung 25 gehen. Und die etwas niedrigeren Temperaturen wird es dann am Freitag geben, wahrscheinlich so 20, 21 Grad. Aktuelle Tendenz für den Samstag noch sehr weg, also sehr unterschiedlich.
0: Mhm.
1: Das eine Modell sagt aber auch nochmal, dass der 24, 25 Grad möglich sein könnte.
0: Immerhin, Micha. Dann gibst du jetzt einen aus. Ja, stimmt, du hast verloren.
1: Richtig, verloren.
0: Gib ein Käffchen auf Brandenburg und wir hören uns später nochmal.
1: Machen wir, bis dann.

0: Ja, es ist gleich 10 Minuten vor halb 8. Wunderschönen guten Morgen. Und nach gut 65 Jahren werden ab heute wieder Flugzeuge in Sachsen gebaut. Die deutsche Aircraft nimmt heute ihre neue Endmontagelinie am Flughafen Leipzig-Halle in Betrieb. Gefertigt werden Turboprop-Maschinen, also Propellerflugzeuge mit 40 Sitzen. Und da sind immerhin 250 neue Arbeitsplätze im Anflug. Was heute sonst noch wichtig ist und wichtig wird, das erfahren Sie auch gleich bei uns in den Nachrichten.
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16: Mit Oliver Heinze. Die Freitagsstraße wird ab Montag zwischen der B173 und dem Gewerbegebiet Lippoldsruh

0: soll gesperrt sein, wegen Sanierungsarbeiten. Der Verkehr wird bis Ende Oktober über die B93 in Zwickau umgeleitet. Die Beschäftigten im sächsischen Einzelhandel können sich über mehr Geld freuen. Wie der Handelsverband mitteilte, steigen die Gehälter ab September um 3% und ab Juni nächsten Jahres noch einmal um weitere 2%. Die Deutsche Bischofskonferenz warnt vor einem Rechtsruck in Deutschland. Die jüngsten Landtagswahlen seien ein klarer Hinweis für wachsenden Populismus, sagte der Vorsitzende Bischof Wilmer. Auf dem Rhein wird es für Frachtschiffe immer schwieriger. So seien auf dem Mittelrhein nur noch vereinzelt Güterschiffe unterwegs. Julius Tannert und sein Co-Pilot Pirmin Winkelhofer haben bei der Rallye Stemmenweder Berg im Porsche 911 Rallye GT den dritten Gesamtrang erreicht. Für das Team Motopark ist es bereits das zweite Podest in dieser Saison.
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3: Guten Morgen, traumschönes Licht bei uns in Zwickau und ein traumschöner Tag wird das. Balsam für die Seele, definitiv auch die Temperaturen, 24 Grad die Höchstwerte. Nur ein paar Schleierwolken, die immer mal mitmischen, sonst viel Sonnenschein. Morgen sieht's genauso aus, auch da gibt's viel Sonne, nur ein paar lockere Wolken. Und die Temperaturen gehen auch morgen wieder so auf 23, 24 Grad rauf. Und auf den Straßen, da haben wir noch nichts, nur einen kleineren Stau auf der A4, Dresden Richtung Erfurt, zwischen Chemnitz-Glöser und dem Kreuz Chemnitz. 10 Minuten dauert sie ungefähr länger. Und falls Sie noch was anderes entdeckt haben, sagen Sie gerne Bescheid. 03x800 und die 4 ist die Nummer. Gute Fahrt.
4: Dankeschön, Miri.
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7: Wunderschönen guten Morgen.
8: Was ist das?
7: Wie jeder hört.

0: Das ist ein bellender Hund und das Herz klingt gesund.
1: Ja, heute ist Weltherztag.
0: Ja, ja, aber
1: gesund und Hund, ne? Das reimt sich so schön. Deswegen hat der Tim das gemacht, ja.
0: So. Ja. Du kriegst doch gleich Pulsschwinz. Was ist das? Ja, also du kriegst doch Puls. Das ist doch nicht gut für die Herzgesundheit.
1: Ja, dann Ihnen nochmal ein herzliches Hallo und willkommen hier in der Herzkammer des guten Geschmacks.
0: Ja.
1: Und natürlich auch in der Herzkammer des Erkenntnisgewinns. Es ist ja gleich 7:30. 7:30 wird ja bei uns immer schlau gemacht.
0: Ach, deshalb Geschmack. Ach, och, ist ja,
1: ja,
0: ja eine
1: Geschmack.
0: Überleitung.
1: Ja.
0: Heute ist nämlich nicht nur Tag der Herzgesundheit, sondern heute ist auch ein wichtiger Tag, und zwar der Tag gegen Lebensmittelverschwendung. Und damit beschäftigen wir uns gleich mal ein bisschen genauer.
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0: Guten Morgen. Es ist kurz nach 7:30 an diesem Dienstag, 29. September. Und heute ist ganz offiziell der Tag gegen Lebensmittelverschwendung. Und das ist wirklich ein Thema. Und unser Lehrerkind Christine hat sich genau damit mal beschäftigt.
1: Schlau gemacht um 7:30.
2: Ja, es ist nach wie vor so. Wir schmeißen zu viel weg. Durchschnittlich 1,4 Kilo Lebensmittel werfen wir in der Woche einfach so in den Müll. Jeder von uns im Schnitt etwa 1,5 Kilo. Im Jahr landen so in Deutschland fast 11 Millionen Tonnen Lebensmittel im Müll. Weltweit werden sogar 19% aller Lebensmittel direkt ungenutzt in die Tonne entsorgt. Deshalb ist heute nicht nur der Tag gegen Lebensmittelverschwendung, es startet auch die Aktionswoche Zu gut für die Tonne. Da wird immer wieder darauf hingewiesen, das Mindesthaltbarkeitsdatum ist kein Wegwerfdatum. Wir können uns auf unsere Sinne verlassen, gucken, riechen, was noch gut ist, kann auch noch gegessen werden. Es gibt auch eine kostenlose Zu gut für die Tonne App mit über 800 Resterezepten. Wer besser plant, wirft nämlich weniger weg. Wer weiß, was fehlt und was noch da ist, kauft nichts Unnützes ein. Und viele Supermärkte haben mittlerweile auch wirklich coole Angebote, die Rettertüten oder auch so reduzierte Sachen mit Ich bin noch gut Aufkleber oder auch immer wieder schön die auch kostenlose Too Good To Go App. Da gibt's lokale Angebote immer ganz in der Nähe und da kann man teilweise richtig tolle Schnäppchen machen.
1: Schlau gemacht um 7:30. 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

0: Dann ist es 7:55 jetzt und wir schauen mal ganz kurz nach draußen.
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2: Auch von mir einen wunderschönen guten Morgen. Kommen Sie gut durch den Dienstag. Da kann ja eigentlich nicht viel schief gehen. Das Wetter ist traumhaft schön. 24 Grad, die Höchstwerte bei uns in Zwickau. Viel Sonnenschein, nur ein paar lockere Schleierwolken ab und zu. Und auf den Straßen haben wir einen Stau auf der A4 Dresden Richtung Erfurt zwischen Chemnitz-Glüser und dem Kreuz Chemnitz.
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0: Ach, ist es schön. Und außerdem ist es jetzt 7:50 und das bedeutet, wir kommen jetzt zu unserem Wettermann, zu unserem Herzblatt des deutschen Wetters, Michael Klein, da ist er. Einen schönen guten Morgen, hallo.
1: Morgen, hallo André.
0: Heute am Welttag der Herzgesundheit, wir hatten es ja vorhin schon mal kurz gestriffen, das Thema, oder sagt man gestreift?
1: Ja. Das weiß ich nie.
0: Bitte
1: also,
0: was?
1: Also mein
0: T-Shirt,
1: mein T-Shirt ist gestriffen.
0: Sehr schön, Micha. Ja, warte mal, mal gucken, ob wir das nochmal zusammenfassen können. Also du hattest doch vorhin irgendwas mit Herzkammer und Herzflimmern und so weiter. Und
1: das war spontan.
0: Jetzt kannst du nicht mehr, das habe ich mir gedacht. Ich,
1: das ist, wenn der Leistungsdruck da ist.
0: Du
1: möchtest blöde Herzgags haben.
0: Ach Mensch, Micha, nee, wir wollen ein bisschen Wissen vermitteln hier. Es sind 8 Dinge, auf die man achten sollte. Ja, 8 Faktoren. Blutdruck, sollst du gucken, dass er nicht zu hoch ist.
1: Ja.
0: Das ist wichtig für die Herzgesundheit. Also entweder Bewegung, gesunde Ernährung oder eben, man kann da ja auch mit Medikamenten was machen. Ja. Cholesterinwerte soll man checken lassen. Also Gewicht, drauf achten, Micha. Ja, wichtig, nicht rauchen. Dann Blutzuckerwerte gucken. Ernährung, haben wir gesagt, ausreichend schlafen und ausreichend Bewegung. Das sind wohl die Punkte, um sich so ein bisschen mit seiner Herzgesundheit, in ein gutes Verhältnis zu setzen.
1: Ah, okay.
0: Ja.
1: 8 Punkte sogar schon, mein Gott.
0: 8 Punkte, so viel, acht Punkte, Micha. So, naja. Was hast du jetzt dazu zu sagen? Siehste, da fällt ja nichts mehr ein.
1: Nee, ziemlich blutleer.
0: Ja, absolut. Ja. Dann mach doch aber wenigstens mal schönes Wetter. Ja, und das sieht doch für heute eigentlich ganz gut aus.
1: Das ist mir eine Herzenssache natürlich.
0: Ja,
1: es ist Sommerwetter für Ende September, man kann es gar nicht anders sagen. Bei uns ja noch in gemäßigter Form im Südwesten Deutschlands Temperaturen über 30 Grad, muss man sich mal vorstellen.
0: Das ist regelrecht warmherzig.
1: Ja, da ist das ist schon und es ist alles Hochdruck, ne? Also da hat man gerade gesagt, mal drauf achten.
0: Ja, absolut. Und das zu einer Zeit, wo es in den Supermärkten schon Lebkuchenherzen gibt.
1: Ja. Das ist eigentlich jetzt ein Unding, weil die schmelzen doch sofort weg bei diesen Temperaturen.
0: Ja,
1: ne?
0: Ja.
1: Also, ja, passt auf eure Herzen auf, auch wenn sie aus Lebkuchen sind. Heute auch bei uns ordentlich warm. Oftmals sind es so um 23, 24 Grad. Aber der Westen Sachsens ist noch etwas, was heißt begünstigt. Der bekommt von dieser wärmeren Luft noch ein bisschen mehr ab. Das können dann 25, 26 Grad sein.
0: Da Sonne kann man sich, für alle. Da kann man sich ja ein bisschen offenherziger anziehen heute.
1: Absolut.
0: Oder?
1: Ja. Dein Herzblatt mal ausführen.
0: Ja, Menschens, genau.
1: Ein Eis essen gehen oder ähnliches.
0: Ja, oder sich einfach mal länger lang hinlegen auf den Herzrasen draußen.
1: Vor allem sollte man sich an diesem Tag nicht hetzen.
0: Herzen darf man sich immer. Okay, bleibt das noch eine Weile so?
1: Das bleibt noch ein bisschen so. Absolutes Hochdruckwetter auch für die nächsten Tage. Kleine Einschränkungen. Morgen kommt im Westen Deutschlands schon was an Regen, teilweise auch Gewittern an. Und das kommt aber nicht bis zu uns rein. Das heißt, das strifft, wie hast du eben gesagt? Das strifft uns vielleicht so am Rande ein bisschen.
0: Gestriffen. Es wird uns aber dann gestriffen haben.
1: Genau, aber es bleibt bei uns bis auf so ein paar Tropfen meistens trocken. Die könnte es dann vielleicht mal Richtung Freitag geben, aber ansonsten ist das wirklich einfach nur trockenes Wetter. Morgen ähnliche Temperaturen wie heute, ähnlicher Ablauf. Donnerstag vielleicht 1 Grad weniger. Freitag dann mal etwas mehr Wolken, vielleicht so 20, 21 Grad. Aktuelle Tendenz für den Samstag ist aber, dass es auch schon wieder mit den Temperaturen hochgehen könnte.
0: Okay, alles klar, Micha. Dann würde ich sagen, jetzt erstmal hoch die Tassen. Wir tun was für unsere Herzgesundheit am Weltherztag und gönnen uns ein Käffchen.
1: Sehr, sehr gerne. Lassen.

0: dann mal einen schönen Dienstagmorgen für Sie. Die US-Regierung hat Deutschlands Anstrengungen zur Erhöhung seiner Verteidigungsausgaben explizit gelobt. Deutschland ist inzwischen ein Musterschüler, wenn es darum geht, irrsinnige Summen für Rüstung auszugeben, und zwar noch vor allen gesetzten Fristen. Dieser Punkt wurde von Washington nochmal besonders hervorgehoben und eben auch besonders gelobt. Also die astronomischen Summen werden von der deutschen Regierung vorfristig an die amerikanischen Rüstungskonzerne überwiesen. Glückwunsch auch nochmal von uns Steuerzahlern. Und wissen Sie was? Wenn die immer mehr Geld für Waffen und zum Beispiel immer weniger für Bildung ausgeben, dann merkt es irgendwann auch keiner mehr. Was davon abgesehen heute sonst noch wichtig ist und wichtig wird, das erfahren Sie auch gleich bei uns in den Nachrichten.
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3: Mit Oliver Heinze, guten Morgen. Pendler in der Region müssen sich ab dem kommenden Montag auf eine neue Vollsperrung einstellen. Die S286, also die Freitagsstraße, wird zwischen der B173 und dem Gewerbegebiet Lippoldsruh saniert. Der rund 1,2 Kilometer lange Abschnitt erhält neuen Asphalt, wie das Landesstraßenbauamt mitteilte. Der Verkehr wird über die B93 in Zwickau umgeleitet. Das Gewerbegebiet bleibt erreichbar. Ende Oktober sollen die Arbeiten abgeschlossen sein. In der jüngeren Vergangenheit haben große Marken ihre Geschäfte in Zwickau aufgegeben, darunter Depot, JD Sports und WMF. Doch deshalb müsse nicht das Einzelhandelskonzept geändert werden, erklärte Oberbürgermeisterin Konstanze Arndt im Stadtrat. Das Konzept gehe bereits davon aus, dass die Innenstadt nicht allein über den Handel stabilisiert werden kann, sondern auch ein Mix aus Gastronomie, Kultur und Freizeit notwendig ist, um die City zu stärken. Sachsen will Fachkräfte aus Ägypten in den Freistaat holen. In der ägyptischen Botschaft in Berlin wurde dazu gestern eine Absichtserklärung unterzeichnet.
4: Ziel sei es, qualifizierten Arbeits- und Fachkräften aus dem afrikanischen Land einen leichten und verlässlichen Weg nach Sachsen zu ebnen. Dafür wird im November eine Delegation des Wirtschaftsministeriums und der Wirtschaftsförderung in die Hauptstadt Kairo reisen, um dort Projekte und Bildungspartnerschaften zu vereinbaren. In den nächsten 10 Jahren schrumpft in Sachsen die Zahl der Menschen im erwerbsfähigen Alter jährlich um bis zu 15.000 Personen. Gunnar Tichy, Nachrichtenredaktion.
3: Bei jedem Einkauf profitieren, das verspricht Lidl mit seiner App Lidl Plus. Aber kann auch wirklich jeder profitieren? Der Verbraucherzentrale Bundesverband bezweifelt das und hat gegen Lidl geklagt. Heute will das Oberlandesgericht in Brandenburg an der Havel eine Entscheidung verkünden. Finn Wiens berichtet.
5: App öffnen, womöglich noch einen Coupon aktivieren. Für ältere Menschen oder Menschen mit Behinderung ist das schwierig, findet der Verbraucherzentrale Bundesverband. Er sieht die Gleichbehandlung verletzt, wenn nicht wirklich jeder von Vergünstigungen profitieren kann. Die Verbraucherzentrale hatte auch gegen die Rabatt-Apps von Penny und Netto geklagt, bislang ohne Erfolg. Das gesamte Thema könnte letztlich beim Bundesgerichtshof landen.
3: Aus Angst vor digitaler Gewalt ziehen sich immer mehr Frauen im Netz zurück. Sie posten weniger Fotos, sind seltener aktiv. Laut einer Umfrage im Auftrag des Deutschen Frauenrats schränken 2/3 ihr Online-Verhalten ein aus Angst vor Deepfakes, Drohungen und Belästigung.
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7: Ja, wunderschönes goldenes Lieblingslicht heute bei uns in Zwickau. 24 Grad die Höchstwerte. Viel Sonnenschein gibt's den ganzen Tag. Nur ein paar Schleierwolken, die ab und zu mal mitmischen. Ansonsten ein wunderschöner Herbsttag zum Genießen. Morgen übrigens auch viel Sonnenschein und bis zu 23 Grad. Und auf den Straßen, da haben wir einen Stau auf der A4 Dresden Richtung Erfurt. Zwischen Chemnitz Ost und dem Kreuz Chemnitz. Hier dauert's mittlerweile fast eine halbe Stunde länger. Ansonsten ist uns nichts weiter gemeldet worden. Aber Sie können das gerne tun. Kostenlos natürlich. 03x800 und die 4 ist die Nummer, unter der Sie mich erreichen. Oder Sie schreiben eine WhatsApp. Die Nummer finden Sie auf radiozwickau.de.
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0: Programm, wo die Messlatte schon ziemlich weit oben liegt. Ja, ja. Die Sendung mit Weltniveau. Ja, ich sehe gerade, Lesekompetenz in Deutschland sinkt signifikant. Das heißt, die ersten Experten sprechen schon von einer regelrechten Lesekrise. Und das betrifft ja natürlich nicht nur unser Land. Ja, junge Menschen, das sagen ja auch die aktuellen PISA-Studien, junge Menschen entwickeln immer weniger Lesekompetenz. Und dagegen muss man was tun. Deswegen gibt es bei uns den Buchtipp, die Auslese zum Beispiel. Ja, wir lesen gleich vor.
1: Ja. Wir lesen vor.
0: Na, vorlesen wir vielleicht nicht. Nee.
1: Aber ja. wir haben ein spannendes Buch heute. Und zwar den neuen Roman von Ewald Ahrens, 5678. Und weil du es gerade gesagt hast, PISA-Studie, dieser Ewald Ahrens, also der Autor quasi, ist eigentlich Lehrer. Ist ganz spannend. Und der unterrichtet auch wirklich noch irgendwie in Nürnberg an einem Gymnasium und schreibt nebenbei eben Bücher und auch Theaterstücke. Und 5678, so heißt sein aktueller Roman.
0: Werden wir gleich vorstellen. Und bei der Gelegenheit auch verschenken, also bleiben Sie dran.
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0: Kurz nach 8. Einen schönen guten Morgen wünschen wir Ihnen. Und ja, Dienstag, kurz nach 8, heißt bei uns Lesezeit.
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0: Ja, wir hatten es ja gerade schon thematisiert. Wir müssen da ein bisschen gegensteuern. Ja, gegen die überall diskutierte Lesekrise. Ja, die Menschen, gerade die jungen Menschen, lesen angeblich zu wenig und gibt schon die Ersten, die befürchten, das Lesen stirbt komplett aus. Ja, also so früher oder später. Einfach weil die Aufmerksamkeitsspanne auch so kurz wird. Ja, du guckst immer so auf TikTok, so diese kurzen Videos und zack, zack, dort ein Clip, da, Reizüberflutung und so weiter. Wer setzt sich heute noch hin und liest 3 oder 4 Stunden am Stück in einem Buch?
3: Ja, 3 oder 4 Stunden ist ja jetzt vielleicht auch ein bisschen, also wer hat auch die Zeit, sich 3 oder 4 Stunden mit irgendwas hinzusetzen? Aber ich glaube, es gibt trotzdem noch viele Menschen, die lesen.
0: Das hoffen
3: also
0: wir.
3: Junge Menschen, ältere Menschen, also gelesen wird schon.
0: Ja, klar. BookTok und so weiter, ne? Heißt das so? BookTok? BookTok, glaube ich, ne?
3: Das ist doch auch schon wieder sowas Neumodisches. Was ist denn das? BookTok.
0: Naja, wo auf TikTok Bücher empfohlen werden.
3: Ah, okay.
0: Tuk.
3: Nee, ich meinte jetzt so klassisch. So richtig so ein Buch in die Hand nehmen, sich hinsetzen und lesen. Ich glaube, auch das machen noch ganz viele Menschen.
0: Das glaube ich ja auch. Und deswegen doch auf BookTok. Da werden ja Bücher empfohlen, die jungen Menschen dann kaufen und lesen. Richtig, ja, so analog, haptisch, ja, Buch in der Hand.
3: Die jungen Menschen, manchmal so wie wieder Opi erzählt, ja, was ist denn?
0: Das wäre doch aber schade, wenn die Kompetenz wirklich
3: leidet. Aber das betrifft ja alle, das betrifft ja nicht nur die, keine Ahnung, Schülerinnen und Schüler, sondern auch, naja, uns alle. Also ich meine, wer nimmt sich denn, wann hast du, also selbst du?
0: Im Sommer.
3: Siehst du, naja, im Urlaub, da kann man sich 3 Stunden hinsetzen, aber normalerweise, normaler Mensch kann sich doch nicht 3 Stunden am Nachmittag hinsetzen und lesen. Also es klappt vielleicht am Sonntag mal, wenn man Glück
0: Urlaub
3: hat.
0: Urlaub war aber schön. Ich bin ja irre, ich habe wirklich im Urlaub, das ist jetzt nicht geflunkert, das ist wirklich wahr, ich habe wirklich Krieg und Frieden gelesen. Ach, 1200 Seiten. Tollster Krieg und das war toll, das war ein tolles Erlebnis. Wenn du so einen ganzen Tag Zeit hast und so weiter, schön, gemütlich, dort in Malle, im Pool.
3: Wir wollten eigentlich ein Buch vorstellen.
0: Ja, Ewald Arends heißt der Autor. Der hat schon relativ viel geschrieben, ist eigentlich, du hast es vorhin schon gesagt, Gymnasiallehrer in Fürth, in Franken, meine ich ja. Und der schreibt wirklich schöne Bücher und hat jetzt was ganz Neues, 5, 6, 7, 8.
3: Ja, und das ist ein ziemlich schönes Buch und zwar geht es da um Anton. Anton ist 60 und hat eigentlich alles erreicht, ist irgendwie Choreograf am Theater und Stepptänzer und eigentlich ist alles schicki, aber trotzdem stellt er sich so die Frage nach dem Sinn des Lebens, kommt irgendwie in so eine kleine Krise, die aber eigentlich so ein bisschen handgemacht ist und begibt sich dann auf die Reise und sucht nach seiner verflossenen ersten Liebe. Weiß nicht so richtig, was aus der so geworden ist und macht sich dann quasi auf den Weg mit Mitte 60, krempelt alles nochmal um. Anfang 60. Mit Anfang 60 krempelt alles nochmal um und sagt, okay, das gucke ich mir jetzt mal an, das gebe ich mir jetzt mal.
0: Und geht dann nach Irland übrigens. Ne? Also für alle Irland-Fans ist das auch ein recht schönes Buch und das macht er gemeinsam mit seiner Tochter, die ihm da so ein bisschen auf die Sprünge hilft. Also das ist wirklich sehr schön, so ein bisschen Generationenkonflikt, älter werden etc. Und wir würden das Buch jetzt gerne verschicken.

0: Schenken Ewald Ahrens 5678. Einfach anrufen, unsere Lese-Hotline.
1: Mhm, die ist kostenlos. 08000 78 8000, das ist die Nummer zum Buch. 08000 78 8000.
0: Viel Spaß beim Lesen.
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0: Entschuldigung. 8:12. Einen Viva wunderschönen guten Morgen. Es ist ein Dienstagmorgen, Dienstag, der 29. September. Wir kommen zu unserem Chefmeteorologen, zu unserem Better-Wetterman Micha Klein. Guten Morgen, Micha.
1: Guten Morgen, hallo.
0: Und wir haben ein Problem. Oh, Micha, was? Wir haben ein Problem. Nicht Houston, wir haben ein Problem, Micha.
1: Wir haben
0: ein Problem.
1: Haben wir es auf eins reduzieren können?
0: Ja, es ist aber ein ziemlich gewaltiges. Ich meine, ich muss mal ein bisschen einführen, die Glaubwürdigkeit der Medien gerät ja immer mehr unter Druck. Also viele Menschen haben den Eindruck, dass alle immer nur noch dasselbe schreiben oder berichten, ja, als würden die gegenseitig voneinander abschreiben und so weiter und so fort. Und als wäre das noch nicht alles, dann gibt es ja immer wieder Fälle, wo regelrecht Fake News auftauchen. Und das ist bei uns nicht anders. Oh. Ja, der Micha Klein hatte vorhin Bericht, also ich beziehe mich jetzt nicht auf deinen Wetterbericht.
1: Sondern, was habe ich gesagt?
0: Nein, Fake News, Wetterbericht, stimmt da gar nicht. Die Julia schreibt, wir hatten doch vorhin gesprochen über den höchsten Punkt in Brandenburg.
1: Ja.
0: Über den höchsten Berg.
1: Ja. So.
0: Und da hattest du irgendwie Schleswig-Holstein ins Spiel gebracht.
1: Den Bungsberg, oh Gott, was hab ich falsch gesagt?
0: Hast du Bungsberg gesagt?
1: Ich habe Bungsberg gesagt.
0: Du hast wirklich Bungsberg? Weil ich habe jetzt gerade hier eine Nachricht von der Julia bekommen. Guten Morgen, ich als ehemalige Schleswig-Holsteinerin muss jetzt unbedingt den Herrn Klein korrigieren. Die höchste Erhebung von Schleswig-Holstein ist nämlich der Bungsberg. Ach so, und der ist 167,4 Meter hoch.
1: So viel, ich habe 105 Meter gesagt.
0: Und du hast 105 Meter. Also Bungsberg hat recht, aber ja. Du hast 105 Meter gesagt und nicht 167. Dankeschön, liebe Julia. Damit haben wir diesen Fehler hoffentlich korrigiert und konnten hoffentlich ein bisschen Glaubwürdigkeit in die Medienwelt zurückbringen.
1: Mein Gott, dann ist ja Schleswig-Holstein fast so hoch wie Brandenburg, was wir eben gelernt haben.
0: Ja.
1: Das ist 200 Meter der höchste Berg.
0: Und ich bin ja auch ins Fettnäpfchen getappt. Ja, ich habe ja gesagt, Brandenburg, also der Aufhänger war der, falls Sie jetzt gerade das eingeschaltet haben, 365 Meter höchstes Windrad der Welt in Brandenburg fertiggestellt. Und um das mal so ins Verhältnis zu setzen, haben wir über die höchste Erhöhung gesprochen. Oder ja. Erhebung, die höchste Erhöhung, der höchste Berg in Brandenburg. Das war dann so ein kleines Quiz.

0: 200, 500 oder 800 Meter. Richtig war 200 Meter. Mhm. Und ich habe gesagt, dass das die Heidehöhe ist. Mit 200, mit 200 oder 1,4 Meter. Da, wo mein lieber Freund Jan Schneidewind wohnt, Hirschfeld, ja. Dort gleich kennt man ja Hirschfeld, ja, gibt es berühmte Musikfestivals und so weiter, tolle Gegend dort. Und das stimmt aber auch nicht. Sondern? Weil der Gipfel der Heidehöhe, der liegt nämlich eigentlich in Sachsen. Ja, also der Bär, also die Erhebung, ja, die liegt schon in Brandenburg, aber der Gipfel, der ist ganz knapp in Sachsen. Das heißt, korrekterweise ist der Kutschenberg der höchste in Brandenburg. Der ist 0,4 Meter kleiner als die Heidehöhe. So, sagen wir es aber ganz genau. Oh
1: Gott, wenn man sich um sowas streiten muss, ne?
0: Ja.
1: So, stimmt dir wenigstens das mit dem Windrad? War das ein Windrad oder war es in Wirklichkeit auch nur ein Schornstein oder so?
0: Es war der Fernsehturm in Berlin, der ist ja genauso hoch, 365 Meter. Nein, das stimmt wirklich. Ja, das ist dort fertiggestellt worden. So, jetzt haben wir das aufgeklärt und wie gesagt, hoffentlich wieder ein bisschen Glaubwürdigkeit zurückgewonnen. Ja. Und Dankeschön, liebe Julia, fürs Korrigieren. Micha, wie hoch klettern denn heute die Temperaturen?
1: Uiuiuiui, frage mich gar nicht mehr. Aber mit dem Büchse, das ist ja wirklich, also ich habe das falsch abgespeichert. Danke, Julia. Temperaturmäßig geht es ordentlich hoch. Hm? Wir werden es ein bisschen unterschiedlich warm bekommen hier bei uns im Freistaat. Der Westen bekommt mehr von der wärmeren Luft ab. Muss ja fast sagen, heiße Luft ist es im Westen Deutschlands mit 30 Grad. Bei uns Gott sei Dank nicht ganz so heiß. Aber 25, 26 Grad sind im Westen Sachsens möglich. Richtung Osten sind so 23, 22 Grad. Fühlt sich aber nach Sommer an. Es gibt nämlich, ja, viel Sonne, teilweise aber eingetrübt durch diese hohen Wolkenfelder. Aber alles in allem eben ein trockener Tag und damit fühlt sich ein bisschen nach Sommer an.
0: Und es bleibt ja noch ein bisschen so.
1: Genau, morgen im Prinzip genauso. Donnerstag vielleicht ein Grad weniger, aber es kann auch wieder so auf Richtung 25 Grad gehen. Und am Freitag kommen wir auch bei uns nochmal dickere Wolken an. Regen ist noch nicht klar. Das wird sich wahrscheinlich im Westen austoben, sodass vielleicht bei uns ein paar Tropfen ankommen. Aber wie gesagt, kann ich noch nicht genau sagen. Und dann am Wochenende, nach dem jetzigen Stand, vielleicht sogar am Samstag nochmal deutlich wärmer wieder. Also der Sommer ist noch nicht vorbei.
0: Ja, siehste, Micha. Dann heben wir jetzt unsere Tassen. Wir erheben unsere Tassen auf die höchsten Erhebungen in Schleswig-Holstein. Oh,
1: ja,
0: und Brandenburg.
1: Da erhebe ich mich für. Ja.
0: Und wir hören uns später nochmal, ja?
1: Machen wir bis dann.

0: So, es ist gleich 8:50. Guten Morgen allerseits. Sachsen könnte das erste Bundesland werden, in dem das Rebhuhn ausstirbt. Wie sagt man eigentlich? Rebhuhn oder Rebhuhn? Ja. Jedenfalls haben davor Ornithologen, Wissenschaftler und Naturschützer auf einer Tagung des NABU Sachsen gewarnt. Demnach ist der Bestand des Reb- oder Rebhuhns um mehr als 90% zurückgegangen in Sachsen. Im Raum Chemnitz zum Beispiel gilt das Rebhuhn schon seit einigen Jahren als ausgestorben. Das ist ja wirklich sehr schade. Aber es gibt auch gute Nachrichten und die fassen wir gleich mal für Sie zusammen. Also bleiben Sie dran. Guten Morgen allerseits.
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11: Mit Oliver Heinze, guten Morgen. Trotz jüngster Ladenschließungen in der Innenstadt sieht Oberbürgermeisterin Arndt keinen Bedarf, das Einzelhandelskonzept zu ändern. Die Stadt setze neben dem Handel auch auf Gastronomie, Kultur- und Freizeitangebote in der City. Am Römerplatz wurden in den vergangenen Monaten mehrere schwere Sitzbänke gestohlen. Die Stadt hat Anzeige erstattet und plant für die Zukunft eine bessere Verankerung im Boden. Die Stadt Plauen hat sich bei den Rettungskräften des großen Waldbrandes im Schwarzen Holz bei Messbach bedankt. Rund 400 Gäste kamen zu der Veranstaltung in die Festhalle. Eine Starship-Rakete hat erstmals die Erde umkreist. Deutlich schneller als geplant hat die Riesenrakete von Elon Musk bei der Umrundung 26 Satelliten in der Erdumlaufbahn ausgesetzt. Das Tech-Unternehmen OpenAI veröffentlicht sein neues KI-Modell wegen Sicherheitsbedenken erst einmal nicht. Es habe in Tests seine Nutzer nicht immer ehrlich darüber informiert, welche Aktionen es unternommen hat, hieß es.
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0: Ich.
1: 24 Grad die Höchstwerte, viel Sonnenschein gibt's den ganzen Tag, nur ein paar Schleierwolken, die ab und zu mal mitmischen, ansonsten ein wunderschöner Herbsttag zum Genießen. Morgen übrigens auch viel Sonnenschein und bis zu 23 Grad und auf die Straßen schauen wir natürlich auch noch für Sie, da haben wir leider einen Stau auf der A4 Dresden in Richtung Erfurt zwischen Chemnitz Ost und dem Kreuz Chemnitz, über eine halbe Stunde ist hier Anstehen angesagt, ein liegen gebliebenes Fahrzeug in der Baustelle ist der Grund und falls Sie noch irgendwas anderes entdeckt haben, sagen Sie gerne Bescheid. Am besten telefonisch, das geht am schnellsten. 03x800 und die 4 ist die Nummer, unter der Sie mich erreichen. Ganz entspannt. Gute Fahrt.
2: Dankeschön, Miri.
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2: Das ist ja auch okay. Wollen wir lieber die Klappe halten? Nee, pass auf, wir können ja schon mal Bescheid sagen, dass wir auch in dieser Woche weitermachen mit unserer Schulstunde. Das heißt, wir kommen in die Klassen, bringen Geld für die Klassenkasse mit.
6: Ja, es geht um 500 Euro. Also, ihr könnt euch ganz einfach anmelden bei uns auf der Website. 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

0: Ella, Ella, Ella. Brauchen wir heute definitiv nicht. Den Regenschirm. Nein, den Regenschirm, den Umbrella. Nein, heute nicht. 8.32 Uhr. 2 Minuten nach 8:30. Jetzt guten Morgen.
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0: So, wir kommen zu euch an die Schule, in die Klasse, bringen 500 Euro für die Klassenkasse mit, aber machen natürlich nicht nur Quatsch, um Gottes Willen. Nein, wir würden auch eine Vertretungsstunde geben. Wir hatten ja vorhin schon das Thema Lesekompetenz, dann Medienkompetenz und da sind wir schon beim Punkt, weil Christine kommt nicht alleine, bringt noch wirklich einen Experten mit.
3: Genau.
0: Und dann,
3: soll das schon
0: nein,
3: wieder heißen?
0: Nein, du könntest Mensch. Das natürlich, du bist unser Lehrerkind, du könntest das natürlich nein. auch alleine, du bist ja die intellektuelle Stütze der Sendung, aber du bringst trotzdem noch Verstärkung mit genau. und dann könnt ihr euch, falls ihr euch für Medienkompetenz entscheiden solltet, ja. es gibt ja noch die alternative Sportunterricht, aber falls ihr euch für Medienkompetenz entscheidet, dann bringst du noch jemanden mit.
3: Genau, den Florian. Florian Buschmann von den Offline-Helden. Ja. Und das ist eine ganz tolle Initiative, die auch wirklich bundesweit unterwegs sind und sich eben um das Thema Medienkompetenz kümmern. Wie viel Internet, Social Media so rumdatteln? Wie viel ist gut für die Kinder? Was ist auch das Coole dran? Weil es sind ja auch viele Chancen. Aber wo sind auch die Risiken? Wo muss man aufpassen? Es ist ja jetzt zum Beispiel schon so, aktuelle Studie hat der Florian das letzte Mal erzählt, dass 10% aller Kinder, wenn die in der Schule irgendwie geärgert werden oder Probleme haben, fragen die ChatGPT mittlerweile schon. Also gehen nicht nach Hause und reden mit ihren Eltern oder keine Ahnung, reden mit den Kumpels, sondern wenden sich an die künstliche Intelligenz. Und da muss man natürlich auch ein bisschen aufpassen, weil da wird ja auch viel Schindluder getrieben und das wollen wir mal so ein bisschen beleuchten. In einer Doppelstunde, da kann man natürlich jetzt nicht das Rad neu erfinden, aber das ist wirklich ziemlich spannend und der Florian war selber auch mal wirklich abhängig vom Zocken am Computer und hat sich da selber rausgearbeitet und kriegt deshalb die Kinder auch. Also kann das quasi aus seinem Blickwinkel total toll erzählen, wie er das damals erlebt hat. Der war zum Schluss 16 Stunden am Tag am Handy und am Computer. Also quasi wirklich irre. Und da sind die Kinder schon nochmal ziemlich beeindruckt. Also es ist ein tolles Projekt. Medienkompetenz, könntet ihr euch dafür entscheiden?
0: Davon kann man nicht genug haben.
3: Ja.
0: Von Bewegung auch nicht.
3: Ja,
0: kommt auch in vielen Schulen zu kurz einfach. Ja. Nicht, weil die Lehrer das nicht wollen oder so, sondern weil einfach von den Kapazitäten her da Schwierigkeiten bestehen. Deswegen

0: Haben wir uns überlegt, ja, machen wir eine Schulstunde, eine Doppelstunde, kleine Challenge, so oder so. Ihr könnt euch also anmelden bei uns im Netz, entweder Medienkompetenz, entweder Sportstunde, und wir bringen 500 Euro für die Klassenkasse mit.
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0: halb neun jetzt.
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3: Einen wunderbaren Dienstag, ein wunderschönes Wetter bei uns in Zwickau. Höchstwerte um die 24 Grad, viel Sonnenschein gibt's dazu. Und auf den Straßen haben wir einen Stau auf der A4 Dresden Richtung Erfurt zwischen Chemnitz-Ost und dem Kreuz Chemnitz. Ist über eine halbe Stunde Warten angesagt. Ansonsten läuft aber alles störungsfrei. Ich wünsche eine gute Fahrt, einen wunderschönen Dienstag.
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0: singende Adler-Uhr, Eagle-Eye Cherry, um 8.41 Uhr, 11 Minuten nach 8:30. Einen schönen guten Morgen nochmal und herzlich willkommen auch nochmal unserem Chefmeteorologen Michael Klein.
1: Guten Morgen.
0: Der jetzt in der Leitung ist an diesem wunderschönen Dienstag Ende September. Nochmal richtig Sonne tanken. Ich meine, was anderes kann man sich bei den Spritpreisen im Moment sowieso nicht leisten.
1: Korrekt.
0: Ja, also geht Sonne tanken und macht das Beste aus diesem Tag, der wirklich gut aussieht.
1: Ja, der wirklich gut aussieht. Ja. Ja, und im Moment lachen alle E-Autofahrer sich ins Fäustchen, ne? Bei diesen Benzinpreisen. Vielleicht kommt die Revolution dann von daher, vom Portemonnaie. Die Sonne ist natürlich auch gut für die Stromproduktion. Wind wäre wahrscheinlich noch besser. Der Wind ist relativ ruhig, weil wir das Hochdruckgebiet haben. Und für alle von uns gibt es eben heute nochmal einen sonnigen Tag. Allerdings so ein bisschen eingegraut, oftmals durch so dünne, hohe Schleierwolken. Nichtsdestotrotz hohe Temperaturen. Es ist sehr warme Luft, die aus Afrika über Spanien, Frankreich zu uns gekommen ist und das reicht im Westen Sachsens für sommerliche Temperaturen über 25 Grad am Nachmittag. Richtung Osten ein bisschen niedriger, da sind es eher so 23, 24 Grad.
0: Okay, wenn alles teurer wird, Michael, dann muss man einfach mehr Geld verdienen.
1: Das ist richtig, genau.
0: Gerade Boeing schreibt gerade einen spannenden Job aus. Ja, Boeing, ja, der Flugzeugbauer.
1: Ja.
0: Also vielleicht, ich hole mal ganz kurz aus. Hast du den Moment?
1: Komm, zwei sehr, Sekunden. Sehr gerne.
0: Es werden ab heute in Sachsen wieder Flugzeuge gebaut. Und zwar nach 65 Jahren, die deutsche Aircraft, die nimmt ihre Montagehalle also am Flughafen Leipzig-Halle in Betrieb, also die Montagelinie. Und dort werden Turboprop-Maschinen hergestellt. Propellerflugzeuge. Ja, das ist toll. 250 neue Arbeitsplätze, wunderbar. Und ich hoffe, dass sie da auch fehlerfrei durchkommen, weil bei Boeing sieht es ja nicht so gut aus. Sie haben ja wirklich so eine verlorene Türen, was da alles passiert ist und so weiter. Jetzt haben sie wirklich extreme Softwareprobleme. Ja, da fällt wohl irgendwie das Navi aus, was ja auch blöd ist irgendwie, ne? 10.000 Meter Höhe, wenn du nicht mehr weißt, wohin.
1: Dann bist du plötzlich in der Einbahnstraße.
0: Ja, eben.
1: Blöd.
0: Ne? Ja, blöd. So, und pass auf, jetzt ist jüngst ist diese Meldung aufgeploppt, ich glaube so vor 2-3 Tagen. Und jetzt steht wirklich die Stelle des Software-Chief-Architekts auf der Website.
1: Aha.
0: Kannst du werden, also Software, also vielleicht fühlt sich jetzt irgendein Software-Ingenieur angesprochen. Vergütung 338.000 US-Dollar plus Boeing-Aktien.
1: Ah,
0: so,
1: ja.
0: Das wäre doch was für dich. Du kannst wieder auch ein bisschen aus.
1: Ja, ich kann jetzt hier vielleicht so ein bisschen, ja, weiß ich nicht. Was muss man dafür also mitbringen? Steht da irgendwas? Nee, ne? KI. Man muss KI benutzen.
0: Man muss mit KI umgehen können.
1: Ja.
0: Okay, dann kannst du auch noch was anderes tanken, außer Sonne, wenn du den Job kriegst.
1: So. Kerosin.
0: Micha, wie geht's weiter mit dem Wetter? Schön, oder?
1: Ruhig und schön. Ja, Hochdruckwetter weiterhin. Das zieht sich auch im Großen und Ganzen durch die nächsten Tage und wahrscheinlich auch sogar durch die nächste Woche. Kleine, Störungen, wie man dann so

0: schön sagt. Es ist nur ein kleiner Tiefausläufer, der den Westen Deutschlands morgen schon erreicht und Donnerstag, Freitag dann teilweise mal für Regen sorgt. Das kommt bei uns wahrscheinlich nur sehr, sehr abgeschwächt am Freitag mal an mit dickeren Wolken, vielleicht irgendwo mal ein paar Regentropfen und dann auch etwas niedrigeren Temperaturen. Deswegen morgen nochmal ähnlich wie heute, Donnerstag vielleicht ein Grad weniger, aber auch sommerliches Wetter. Freitag dann der Tag mit den dickeren Wolken und vielleicht den 3, 4 Regentropfen. Und am Samstag wird es wahrscheinlich schon wieder trocken weitergehen und auch wieder ein bisschen wärmer.
1: Das ist doch wunderbar.
0: Ja.
1: Darauf jetzt noch eins.
0: Käffchen, bitte. Los.

0: 12 vor 9. Morgen. Ja, es gibt steigende Ausbildungszahlen bei den Gesundheitsberufen, aber es reicht nicht. Ja, der Bedarf an Pflegekräften wird in den nächsten 3 Jahren noch steigen. Und zwar werden mindestens 21.000 zusätzliche Stellen benötigt, allein im Pflegebereich. Was heute sonst noch wichtig ist und wichtig wird, das erfahren Sie auch gleich bei uns in den Nachrichten.
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6: Mit Oliver Heinze. Guten Morgen. In der jüngeren Vergangenheit haben große Marken ihre Geschäfte in Zwickau aufgegeben. Doch deshalb müsse nicht das Einzelhandelskonzept geändert werden, erklärte die Oberbürgermeisterin im Stadtrat.
7: Das Konzept gehe bereits davon aus, dass die Innenstadt nicht allein über den Handel stabilisiert werden kann, sagte Konstanze Arndt in der jüngsten Sitzung. Vielmehr sei ein Mix aus Gastronomie, Kultur und Freizeit notwendig, um die City zu stärken. Die Wirtschaftsförderung werde die Entwicklung in der Innenstadt weiter eng begleiten, so Arndt. Zuletzt hatten zum Beispiel Depot, JD Sports und WMF ihre Filialen in Zwickau dicht gemacht. Tina Warnowski, Nachrichtenredaktion.
6: Diebstahl am Römerplatz. Mehrere schwere Sitzbänke sind dort in den vergangenen Monaten geklaut worden, wie die Stadtverwaltung mitgeteilt hat. Man habe Anzeige erstattet. Um künftig Diebstählen vorzubeugen, sei eine bessere Verankerung im Boden geplant. Nach dem Winter sollen die gestohlenen Bänke ersetzt werden. Die verbliebenen werden demnächst abgebaut, um sie aufzuarbeiten. Ob in der Gastronomie, dem Baugewerbe oder in der Pflege. Menschen mit Einwanderungsgeschichte sind in vielen Branchen der deutschen Wirtschaft unverzichtbar. Laut dem Statistischen Bundesamt hat mehr als ein Viertel der Beschäftigten einen Migrationshintergrund. In vielen Bereichen liegt ihr Anteil sogar noch deutlich höher, zum Beispiel bei Köchen bei über 50% und in der Kranken- und Altenpflege bei über 30%. Eine Starship-Rakete hat erstmals die Erde umkreist. Deutlich schneller als geplant hat die Riesenrakete des Raumfahrtunternehmens SpaceX von Elon Musk bei der Umrundung 26 Satelliten in der Erdumlaufbahn ausgesetzt. Nach 3 Stunden war die Mission beendet. Die Starship landete im Pazifik. Julius Tannert und sein Co-Pilot Pirmin Winkelhofer haben bei der Rallye Stemweder Berg im Porsche 911 Rallye GT den 3. Gesamtrang erreicht. Nach einem schwierigen Start lieferten sich die beiden am Samstag einen engen Sekundenkampf mit den turboangetriebenen Allradfahrzeugen, fuhren 2 Bestzeiten und sicherten sich 4 Zusatzpunkte auf der Powerstage. Für das Team Motopark ist es nach der Rallye Erzgebirge bereits das 2. Podest in dieser Saison.
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8: Einen wunderschönen Dienstag. Die Temperaturen bei uns in Zwickau, die gehen auf 24 Grad rauf. Es gibt viel Sonnenschein, nur durchzogen von ein paar Schleierwolken. Morgen der Tag wird auch wunderschön sonnig werden. Nur ein paar lockere Wolken am Himmel und bis zu 23 Grad sind möglich. Und auf den Straßen haben wir einen Stau auf der A4 Dresden Richtung Erfurt immer noch zwischen Chemnitz-Ost und dem Kreuz. Chemnitz-Grund ist ein liegen gebliebenes Auto in der Baustelle. Hier dauert es über eine halbe Stunde länger. Ansonsten haben wir nichts weiter. Aber Sie vielleicht? Dann sagen Sie gerne Bescheid. Am besten telefonisch 03x800 und die 4 ist die Nummer, unter der Sie mich erreichen. Gute Fahrt, einen schönen Dienstag.
9: Ja, danke schön, Miri.
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0: Dann wollen wir mal tief einatmen und ausatmen.
1: Wie klingt mein Herz?
0: Sehr rhythmisch.
1: Rhythmisch?
0: Herrlich, wunderbar. Dein Herz klopft im Takt und das klingt wie Musik in meinen
2: Ohren. Ja, herrlich. Heute ist nämlich Weltherztag und deswegen ein besonders herzliches Willkommen hier bei uns. Schön, dass Sie mit uns in diesen Dienstag starten.
3: Ja, achten Sie bitte auf Ihre Herzgesundheit.
2: Unbedingt.
3: Ne? Nicht aufregen, alles was so einen angrummelt, einfach mal wegschieben und tief durchatmen.
2: Also, ganz entspannt geht's rein in den Dienstag. Kurz vor 9 jetzt.
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1: Ja, und im Herbst sind sie der absolute Renner. Reformationsbrötchen. Die süßen Dinger zählen in unseren Breiten wohl zu den bekanntesten Backwaren. Allein in der Werdauer Bäckerei Kindl werden vor dem Reformationstag rund 4.000 bis 5.000 Stück von Hand gefertigt. Nach einem alten Familienrezept. Schon heute beginnen Uwe Kindl und seine Mitarbeiter mit dem Backen. Sonst würden sie es bis zum 31. Oktober nicht schaffen. Also, wer ein tolles Reformationsbrötchen mag, gerne mal in Werdau bei der Bäckerei Kindl vorbeischauen.
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1: Bei aller Rivalität zwischen den Fußballvereinen in Südwestsachsen vor Jürgen Kreu ziehen nicht nur Zwickauer Fans den Hut. Auch in Chemnitz und Aue schätzt man die sportliche Leistung des früheren Weltklasse-Torhüters. Er stand in 423 Pflichtspielen für die BSG Sachsenring Zwickau im Kasten, holte Olympiagold und absolvierte 94 Länderspiele für die DDR. Am 19. Oktober wird der Panther von Planitz, wie er damals ehrfürchtig genannt wurde, 80 Jahre alt. Anlass für den FSV Zwickau, dem Jubilar einen ganzen Monat zu widmen. Den offiziellen Auftakt macht am 12. Oktober ein Abend im Zwickauer Filmpalast Astoria. Dort läuft die Vorpremiere der TV-Doku Der Torhüter, Jürgen Kreu, die Nummer 1 der DDR. Danach gibt es ein Gespräch mit Jürgen Kreu persönlich. Über die weiteren Aktionen bis zum 8. November will der FSV Zwickau nach und nach informieren.
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0: Guten Morgen. Euch und Ihnen am Radio. Schönen guten Morgen auch unserem Chefmeteorologen Michael Klein.
1: Guten Morgen.
0: Unser Better-Better-Man um kurz vor 9:45. Und Michael, ich weiß gar nicht, ob wir es in dieser Woche schon erwähnt hatten. Wir sind ja Privatradio.
1: Ist das jetzt so?
0: Ja, es ist so. Wir kriegen ja nichts. Ja, wir kriegen ja keine Gebühren und gar nichts. Es geht wirklich alles nur über Reklame und es wird ja alles teurer.
1: Ach, ist das auch diese
0: Rechne
1: Woche,
0: mal deinen Kaffeekonsum zusammen, was alleine dein Kaffee kostet.
1: Ja, ja, das Wasser da drin alleine schon.
0: Ja, eben. Und deswegen wirklich, wir spielen alles, was wir da so brauchen, nur über Reklame ein. Und es ist ja bei uns im Radio nicht anders als beim Dachdecker. Was du bis Dienstag nicht rein hast, das kriegst du die ganze Woche nicht mehr rein.
1: Ja.
0: Deswegen würde ich sagen, jetzt ganz kurz. Könntest du vielleicht.
1: Und hier sind so einige Schindeln lose bei den Beteiligten.
0: Das sag ich ja. Das ist ein ganz schöner Dachschaden zum Teil.
1: Aber wirklich.
0: Könntest du bitte?
1: Ja, gerne, sehr gerne.
0: Ja.
1: Jetzt nur ein Spot.
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0: Und
1: jetzt haben wir es drin, oder?
0: Jetzt haben wir es rein. Ja, jetzt kommt unser Sonnenschein. Guck mal, das reimt sich sogar, ja. Unser Michael Klein. Sonne tanken, hat man vorhin schon gesagt, ja, weil ja alles teurer wird. Phase. Ja, muss man jetzt sowieso warten, noch 3 Tage, wenn man kann. Weil am Donnerstag kommt ja dann der Tankrabatt. Mal gucken, was sich da dann so wirklich tut an den Zapfsäulen. Ist Donnerstag der erste, oder? Ja.
1: Donnerstag ist der erste.
0: Richtig, genau. Ja. Und bis dahin, das war auch unser Rat, den wir vorhin schon gegeben haben, einfach ein bisschen Sonne tanken. Und das können wir heute auch wieder.
1: Ja.
0: Ja.
1: Vielleicht mit dem Rad fahren.
0: Oder so.
1: Mhm. Das ist dann auch gut wegen der Wärme für den Fahrtwind.
0: Und der Herzgesundheit. Heute ist Weltherztag. Ja.
1: Ach, Mensch,
0: öfter mal das Auto stehen lassen, mit dem Rad zur Arbeit zum Beispiel.
1: Ach, das ist ja, also ja. Da ist ja alles zusammengekommen und ideal. Und das Wetter passt auch mit dazu. Mhm. Ja, es ist, es könnte zu dieser Jahreszeit ja auch stürmen, regnen und so weiter. Und ehrlich gesagt wäre das eigentlich fast das bessere Wetter, das wir gebrauchen könnten, nämlich für die Feuchtigkeit, für die Böden. Es ist viel zu trocken weiterhin, aber für draußen Fahrradfahren, alles andere machen, super. Also es ist Sommerwetter mit Temperaturen um 25 Grad im Westen Sachsens. Richtung Osten sind so 22, 23 Grad. Sonne gibt's für uns alle und das oftmals durch so einen kleinen, dünnen Wolkenschleier. Gerade heute früh punktuell gibt es auch noch etwas Nebel und ein paar dickere Wolkenfelder, das löst sich alles auf und dann ist es wirklich der gefühlte Sommer, teilweise Hochsommertag. Mhm,
0: und es bleibt mal 1-2 Tage so.
1: Genau, morgen, übermorgen im Prinzip genau ähnliches Spiel. Temperaturen, die bis zu 25 Grad vor allem wieder im Westen erreichen können. Und damit meine ich den Westen Sachsens. Im Westen Deutschlands, im Südwesten ja teilweise 30 Grad. Es ist wahnsinnig. Und am Freitag, da kommt mal etwas kühlere Luft zu uns. Und mit kühler meine ich dann mal so knappe 20 Grad mit dickeren Wolken. Vielleicht irgendwo mal ein Regentropfen. Aber das ist auch nur der ja wirklich sprichwörtliche Tropfen auf den heißen Stein. Denn ab Samstag sieht alles wieder komplett trocken aus und dann kann es wieder auch sonniger und freundlicher werden.
0: Okay, also der Sommer ist noch nicht vorbei, Micha.
1: Nein, nein.
0: Und wir gönnen uns jetzt noch eins, weil du gerade von Trockenheit gesprochen hast.
1: Auf jeden Fall, viel trinken.
0: Schönes Käffchen. Los.

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3: Mit Oliver Heinze. Die Freitagsstraße wird ab Montag zwischen der B173 und dem Gewerbegebiet Lippoldsruh voll gesperrt sein, wegen Sanierungsarbeiten. Der Verkehr wird bis Ende Oktober über die B93 in Zwickau umgeleitet. Die Beschäftigten im sächsischen Einzelhandel können sich über mehr Geld freuen. Wie der Handelsverband mitteilte, steigen die Gehälter ab September um 3% und ab Juni nächsten Jahres noch einmal um weitere 2%. Die Deutsche Bischofskonferenz warnt vor einem Rechtsruck in Deutschland. Die jüngsten Landtagswahlen seien ein klarer Hinweis für wachsenden Populismus, sagte der Vorsitzende Bischof Wilmer. Auf dem Rhein wird es für Frachtschiffe immer schwieriger. So seien auf dem Mittelrhein nur noch vereinzelt Güterschiffe unterwegs. Julius Tannert und sein Co-Pilot Pirmin Winkelhofer haben bei der Rallye Stemmenweder Berg im Porsche 911 Rallye GT den 3. Gesamtrang erreicht. Für das Team Motopark ist es bereits das 2. Podest in dieser Saison.
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5: Einen wunderschönen Dienstag. Die Temperaturen bei uns in Zwickau, die gehen auf 24 Grad rauf. Es gibt viel Sonnenschein, nur durchzogen von ein paar Schleierwolken. Morgen der Tag wird auch wunderschön sonnig werden. Nur ein paar lockere Wolken am Himmel und bis zu 23 Grad sind möglich. Und auf den Straßen haben wir einen Stau auf der A4 Dresden Richtung Erfurt immer noch zwischen Chemnitz Ost und dem Kreuz. Chemnitz Grund ist ein liegen gebliebenes Auto in der Baustelle. Hier dauert es über eine halbe Stunde länger. Ansonsten haben wir nichts weiter, aber Sie vielleicht? Dann sagen Sie gerne Bescheid. Am besten telefonisch 03x800 und die 4 ist die Nummer, unter der Sie mich erreichen. Gute Fahrt, einen schönen Dienstag.
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1: Wir im Kiez heißt es heute Nachmittag wieder im Muldeparadies. Von 15 bis 18 Uhr lädt der Gasometerverein dazu ein, Menschen kennenzulernen und zusammen eine gute Zeit zu haben. Auf dem Programm stehen Bewegungsangebote wie Tischtennis und Bubbleball-Spaß, aber auch kreative Abenteuer mit allerhand Zirkus-Equipment. Ob groß oder klein, mitmachen kann jeder, der Lust hat und gute Laune mitbringt. Falls es regnen sollte, wird in den nahegelegenen Jugendtreff ausgewichen.
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1: Wir sagen heute zum Weltherztag ein besonders herzliches Willkommen. Weltherztag, natürlich ein Thema, das uns zu Herzen gehen sollte. Ja, ein bisschen besser auf uns aufzupassen und vielleicht mal ein bisschen joggen zu gehen heute. Auf die Herzgesundheit achten, gesund ernähren, nicht so viele Sorgen machen. Take it easy, altes Haus. Mach dir nichts draus und schlaf dich erstmal richtig aus. Bleib zu Hause. Morgenstund hat Gold im Mund, doch damit siehst du auch nicht besser aus. Naja. Ja.
2: Manchmal du.
1: Weiß jetzt gar nicht, wie ich drauf gekommen bin. Alter Truckstop-Song. Take it easy, ja. Das geht doch ein bisschen zu Herzen hier, ne? Micha, findest du auch?
3: Das ist auch so. Schön im Rhythmus.
1: Ja. Heute ist nämlich Weltherztag. Man kann es gar nicht oft genug sagen.
3: Ja.
1: Und deswegen jetzt nochmal.

0: Also dem Radiomoderator sagen, einfach mal die Klappe halten.
1: Ja, die Herzklappe. Ja. Sie merken schon, da kommt
0: hier
1: doch um
0: die Hofkammer des deutschen Humors.
1: Ja, genau. Ja. So ist es. Ja, der Mann, der jeden Morgen mit einem Kasper geduscht hat und jetzt frisch geduscht bei uns ist, unser Chefmeteorologe Michael Klein.
0: Das Flimmern des deutschen Radios. Ja.
1: Hast du noch mehr?
0: Nee, für spontan nicht. Ich müsste mir das aufschreiben.
1: Das geht bei ihm wirklich Schlag auf Schlag.
0: Ja. Am Puls des Witzes.
1: Ja, Micha.
2: Eine Stunde später.
1: Warte mal, gucken, ob wir das nochmal zusammenfassen können. Also du hattest doch vorhin irgendwas mit Herzkammer und Herzflimmern und so weiter. Und
0: das war spontan.
1: Jetzt kannst du nicht mehr. Das habe ich mir gedacht.
0: Das ist, wenn der Leistungsdruck da ist.
1: Ja, da fällt ja nichts mehr ein.
0: Nee, ziemlich blutleer.
1: Ja, absolut. Ja. Dann mach doch aber wenigstens mal schönes Wetter. Das sieht doch für heute eigentlich ganz gut aus.
0: Das ist mir eine Herzenssache natürlich. Ja, es ist Sommerwetter für Ende September. Man kann es gar nicht anders sagen. Bei uns ja noch in gemäßigter Form im Südwesten Deutschlands Temperaturen über 30 Grad, muss man sich mal vorstellen.
1: Das ist ja regelrecht warmherzig.
0: Ja, und es ist alles Hochdruck, ne? Also da hat gerade gesagt, soll man drauf achten.
1: Ja, absolut. Und das zu einer Zeit, wo es in den Supermärkten schon Lebkuchenherzen gibt.
0: Eigentlich jetzt ein Unding, weil die schmelzen doch sofort weg bei diesen Temperaturen. Ja. Ne? Passt auf eure Herzen auf, auch wenn sie aus Lebkuchen sind. Heute ordentlich warm, das können dann 25, 26 Grad sein.
1: Da kann man sich ja ein bisschen offenherziger anziehen heute.
0: Absolut.
1: Oder? Ja.
0: Dein Herzblatt mal ausführen.
1: Ja, Menschens, genau. Oder sich einfach mal hinlegen auf den Herzrasen draußen.
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2: Mit Oliver Heinze, guten Tag. Pendler in der Region müssen sich ab dem kommenden Montag auf eine neue Vollsperrung einstellen. Die S286, also die Freitagsstraße, wird zwischen der B173 und dem Gewerbegebiet Lippoldsruh saniert. Der rund 1,2 Kilometer lange Abschnitt erhält neuen Asphalt, wie das Landesstraßenbauamt mitteilte. Der Verkehr wird über die B93 in Zwickau umgeleitet. Das Gewerbegebiet bleibt erreichbar. Ende Oktober sollen die Arbeiten dann abgeschlossen sein. Sachsens Staatsregierung hat auf AfD-Anfrage veröffentlicht, dass sie im letzten Jahr rund 4,7 Millionen Euro für sogenannte Beauftragte ausgegeben hat. Einzelheiten von Frederik Seifert.
3: Insgesamt füllten 113 Personen eine solche Position aus. Darunter sind ein Luft- und Raumfahrtbeauftragter, einer für Kirchen- und Religionsgemeinschaften oder ein Beauftragter zur Konfliktlösung am Arbeitsplatz. Etwa die Hälfte von ihnen erledigte diese Aufgabe zusätzlich zum eigentlichen Job. Andere waren eigens für solche Funktionen eingesetzt. Die Staatsregierung will die Strukturen jetzt überprüfen, Aufgaben stärker bündeln und damit Kosten senken.
2: Die Stadt Plauen hat sich bei den Rettungskräften des großen Waldbrandes im Schwarzen Holz bei Messbach bedankt. Rund 400 Gäste kamen zu der Dankeschön-Veranstaltung in die Festhalle. Alle Einheiten erhielten als Anerkennung ein speziell angefertigtes Abzeichen. Der Waldbrand hatte im August rund 7 Hektar Wald- und Feldflächen zerstört. Es war der größte Brand in der Plauener Region der letzten Jahrzehnte. Die hohen Spritpreise machen das Laden von Elektroautos offenbar attraktiver. Mehrere große Betreiber melden, dass ihre öffentlichen Ladesäulen stärker genutzt werden als noch vor einem Jahr. Eng wird es trotzdem meist nicht, denn gleichzeitig belegt ist nur ein kleiner Teil der Ladepunkte. Als Gründe für den Anstieg nennen die Betreiber neben den hohen Kraftstoffpreisen auch mehr Elektroautos auf den Straßen. Der gesellschaftliche Zusammenhalt in Deutschland hat sich leicht verbessert. Das zeigt der aktuelle Religionsmonitor der Bertelsmann Stiftung. Das Vertrauen in die Regierung und das Gerechtigkeitsempfinden bleiben aber gering. Das Verhältnis zwischen Staat und Bürgern ist weiter belastet. Viele Menschen haben laut Studie stabile soziale Beziehungen und übernehmen Verantwortung fürs Gemeinwohl.
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4: Ja, Sonne im Gesicht, buntes Laub unter den Füßen. Hallo, goldener Herbst, kann ich nur sagen. Wunderschönes Wetter, viel Sonnenschein, nur ein paar lockere Schleierwolken, die ab und zu mal mitmischen. Die Temperaturen bleiben über 20 Grad. Morgen übrigens auch. Auch da kriegen wir viel Sonnenschein zum Genießen. Und auf den Straßen haben wir einen Stau auf der A4. Dresden Richtung Chemnitz, zwischen Chemnitz Ost und Chemnitz Mitte, Zeitverlust hier eine halbe Stunde. Und Stau ist auch auf der A72 angesagt, aus Chemnitz kommen zwischen Chemnitz Süd und Stolberg Nord. Und ansonsten ist uns nichts weiter gemeldet worden. Aber falls Sie noch was haben, gerne, gerne. 03x800 und die 4 ist die Nummer. Gute Fahrt.
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4: Jawohl, Vormittagsmodus an. Viel Spaß im Job mit den Lieblingskollegen und viel Musik. So feiern wir das Sommer-Comeback. Schönen Tag alle zusammen.
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Radio Zwickau am Dienstag und hier geht's gleich um die Katharinenkirche und zwar um ein kleines Detail, was Ihnen vielleicht noch nicht mal aufgefallen ist, obwohl man es von überall her gut sehen kann. Frederik Seifert hat uns die Geschichte dazu mitgebracht und die hören wir gleich.

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1: Entspannt. Von Revolverheld ist auch schön. Ich wünsche einen tollen Dienstag. Man dreht ja ganz durch bei diesem Sommer-Comeback. Da schaltet die Seele auf grün und wir wollen einfach nur genießen. Das hat sich auch unser Musikchef gesagt und hat mir das hier eingeplant.

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14: Einen wunderbaren Dienstag, wunderschönes Herbstwetter mit Höchstwerten so um die 23,

0: Viel Herbstsonne zum Genießen, ein paar Wolken, die immer mal mit dabei sind und Höchstwerte so um die 22, 23 Grad. Und auf den Straßen, da haben wir einen Stau auf der A72, Chemnitz Richtung Zwickau. Zwischen Chemnitz Süd und Stolberg West, hier dauert es 20 Minuten mehr. Und falls Ihnen noch was anderes aufgefallen sein sollte, ein Stau oder ein Blitzer, rufen Sie mich am besten schnell an. Das gebe ich dann direkt weiter, 03x800 und die 4 ist die Nummer, unter der Sie mich erreichen.
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3: Wir rocken den Vormittag jetzt mit Icona Pop und I Love It.

0: kurz vor 11:30 am Dienstag. Wir haben ja unsere Reihe Geschichte und Geschichten und auf der Suche nach einer neuen Geschichte von hier sind wir auf das hier gestoßen.
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2: Auf der Suche nach kleinen historischen Anekdoten über die Wahrzeichen unserer Stadt bin ich diesmal über die Katharinenkirche gestolpert. Die kennt sicherlich jeder, aber wer hat sie sich denn schon mal genauer angeguckt? Ich auf jeden Fall nicht, wie ich feststellen musste, denn ich habe jetzt gelernt, dass ganz, ganz oben an einer der Turmspitzen ein kleines Glöckchen zu finden ist. Und was es damit auf sich hat, das hat mir die Stadtführerin Britt Großpietsch erklärt.
3: Früher lebten rings um die Katharinenkirche die Tuchmacher. Zwickau war eine bekannte Tuchmacherstadt. Wir haben wunderschöne rote Tücher hergestellt. Und die Tuchmacher mussten jeden Tag zum Stadttor raus oder rein. Aber das Stadttor wurde geschlossen. Früh wurde es aufgeschlossen, abends zugeschlossen. Und wer zu spät kam, kam nicht mehr rein. Und deshalb haben die Tuchmacher zusammengelegt für ein eigenes kleines Glöckchen. Und das hat immer 15 Minuten eher geläutet, als das Stadttor auf- oder zugemacht hat. Und so kamen unsere Tuchmacher nie mehr zu spät.
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0: Und all unsere Geschichten gibt's übrigens auch auf unserer Website.

0: liebe Autofahrer, eine wichtige Meldung von der A4 Dresden Richtung Chemnitz. Zwischen Wilsdruff und dem Dreiknossen Gefahr durch große Reifenteile auf der mittleren Spur. Vorsicht.
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0: Er hat einfach eine geniale Stimme, aktuelle Musik von Klocklock. Es ist fast 10:50, dritte Stunde, oder?
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0: Wir kommen in die Schulen, bringen 500 Euro für die Klassenkasse mit und es gibt entweder eine Sportchallenge mit André oder eine Stunde Medienkompetenz mit Christine. Dafür hat sich Christine Florian Buschmann mit an die Seite geholt. Er ist von dem wirklich tollen Projekt Offline-Helden. Also wie viel Internet oder Datteln passt noch? Wie geht's raus aus der TikTok-Schleife? Oder wofür ist KI wirklich gut? Und da gibt es ja auch wirklich beeindruckende Zahlen, Christine.
3: Es ist ja jetzt zum Beispiel schon so. Aktuelle Studie hat der Florian das letzte Mal erzählt, dass 10% aller Kinder, wenn die in der Schule irgendwie geärgert werden oder Probleme haben, fragen die ChatGPT mittlerweile schon. Also gehen nicht nach Hause und reden mit ihren Eltern oder, keine Ahnung, reden mit den Kumpels, sondern wenden sich an die künstliche Intelligenz. Und da muss man natürlich auch ein bisschen aufpassen, weil da wird ja auch viel Schindluder getrieben. Und das wollen wir mal so ein bisschen beleuchten in einer Doppelstunde. Da kann man natürlich jetzt nicht das Rad neu erfinden, aber das ist wirklich ziemlich spannend und es ist ein tolles Projekt. Medienkompetenz, könntet ihr euch dafür entscheiden?
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0: Mit Oliver Heinze, guten Tag. Pendler in der Region müssen sich ab dem kommenden Montag auf eine neue Vollsperrung einstellen. Die S286, also die Freitagsstraße, wird zwischen der B173 und dem Gewerbegebiet Lippoldsruh saniert. Der rund 1,2 Kilometer lange Abschnitt erhält neuen Asphalt, wie das Landesstraßenbauamt mitteilte. Der Verkehr wird über die B93 in Zwickau umgeleitet. Das Gewerbegebiet bleibt erreichbar. Ende Oktober sollen die Arbeiten dann abgeschlossen sein. Sachsens Staatsregierung hat auf AfD-Anfrage veröffentlicht, dass sie im letzten Jahr rund 4,7 Millionen Euro für sogenannte Beauftragte ausgegeben hat. Einzelheiten von Frederik Seifert.
1: Insgesamt füllten 113 Personen eine solche Position aus. Darunter sind ein Luft- und Raumfahrtbeauftragter, einer für Kirchen- und Religionsgemeinschaften oder ein Beauftragter zur Konfliktlösung am Arbeitsplatz. Etwa die Hälfte von ihnen erledigte diese Aufgabe zusätzlich zum eigentlichen Job. Andere waren eigens für solche Funktionen eingesetzt. Die Staatsregierung will die Strukturen jetzt überprüfen, Aufgaben stärker bündeln und damit Kosten senken.
0: Die Stadt Plauen hat sich bei den Rettungskräften des großen Waldbrandes im Schwarzen Holz bei Mesbach bedankt. Rund 400 Gäste kamen zu der Dankeschön-Veranstaltung in die Festhalle. Alle Einheiten erhielten als Anerkennung ein speziell angefertigtes Abzeichen. Der Waldbrand hatte im August rund 7 Hektar Wald- und Feldflächen zerstört. Es war der größte Brand in der Plauener Region der letzten Jahrzehnte. Die hohen Spritpreise machen das Laden von Elektroautos offenbar attraktiver. Mehrere große Betreiber melden, dass ihre öffentlichen Ladesäulen stärker genutzt werden als noch vor einem Jahr. Eng wird es trotzdem meist nicht, denn gleichzeitig belegt ist nur ein kleiner Teil der Ladepunkte. Als Gründe für den Anstieg nennen die Betreiber neben den hohen Kraftstoffpreisen auch mehr Elektroautos auf den Straßen. Der gesellschaftliche Zusammenhalt in Deutschland hat sich leicht verbessert. Das zeigt der aktuelle Religionsmonitor der Bertelsmann Stiftung. Das Vertrauen in die Regierung und das Gerechtigkeitsempfinden bleiben aber gering. Das Verhältnis zwischen Staat und Bürgern ist weiter belastet. Viele Menschen haben laut Studie stabile soziale Beziehungen und übernehmen Verantwortung fürs Gemeinwohl.
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4: Ein traumschöner Tag bei uns in Zwickau. Mehr kann man dazu gar nicht sagen. 24 Grad die Höchstwerte, viel Sonnenschein, ein paar Schleierwolken, die unterwegs sind. Also definitiv ein Herbsttag zum Genießen. Morgen übrigens auch nochmal viel Sonnenschein, ein paar Wolken und bis zu 23 Grad. Und auf den Straßen sieht's auch wieder deutlich entspannter aus. Keine größeren Staus, die nerven. Aber vielleicht haben Sie irgendwas gesehen oder Sie stehen irgendwo drin, was ich nicht hoffen möchte. Aber falls dem so sein sollte, rufen Sie mich gerne an. Das geht am schnellsten 03x800 und die 4 ist die Nummer. Oder Sie schreiben eine WhatsApp, das geht auch. Die Nummer finden Sie auf radiozwickau.de. Gute Fahrt.
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4: Hallo alle zusammen. Viel Musik, weil damit so ein Tag wie heute noch besser wird. Wir starten in die Hit-Halbe Stunde jetzt mit einem Lieblingsradio-Lieblingssong von Kamerad Be Mine.
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14: Ein traumschöner Tag bei uns in Zwickau. Mehr kann man dazu gar nicht sagen. 24 Grad die Höchstwerte, viel Sonnenschein, ein paar Schleierwolken, die unterwegs sind. Also definitiv ein Herbsttag zum Genießen. Morgen übrigens auch nochmal viel Sonnenschein, ein paar Wolken und bis zu 23 Grad. Und auf den Straßen sieht's auch wieder deutlich entspannter aus. Keine größeren Staus, die nerven. Aber vielleicht haben Sie irgendwas gesehen oder Sie stehen irgendwo drin, was ich nicht hoffen möchte. Aber falls dem so sein sollte, rufen Sie mich gerne an. Das geht am schnellsten. 03x800 und die 4 ist die Nummer. Oder Sie schreiben eine WhatsApp, das geht auch. Die Nummer finden Sie auf radiozwickau.de. Gute Fahrt.
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17: Genau, hier bei der Arbeit. Wir starten jetzt mit Max Giesinger. Let's go.

0: kurz vor halb zwölf haben wir es und mit Shabusi und Barsong geht's gleich weiter. Jetzt kommt erstmal was aus dieser Rubrik.
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0: Ich bin ja aufmerksame Hörerin eurer kleinen, feinen Morningshow.
5: Das ist gut, ja.
0: Und da habe ich heute erfahren, dass du eine ganz neue Seite von dir entdeckt hast.
5: Ja, das habe ich ehrlich gesagt so als junger Mensch auch schon relativ häufig gemacht. So zeichnen, darf man ja verraten.
0: Ja,
5: zeichnen. So. Und das würde ich gerne jetzt wieder machen, immer wenn ich so unterwegs bin, wenn ich ein bisschen Zeit habe und wenn wir ins Disneyland fahren. Das wird ja jetzt nicht wirklich Stress. Da kann man sich ja auch mal eine halbe Stunde irgendwo hinsetzen, ja, ein bisschen was zeichnen zum Beispiel.
0: Zeichnest du Mickey Maus
5: dann? Entschleunigen, ja genau, Christine vielleicht mit Mickey Maus Ohren oder so. Ja, irgendwas, was anspruchsvoll ist.
0: Und eben danach versteigern wir das für einen guten Zweck, für unsere Kinder der Kinderarche.
5: Können wir für die Herzenssache nehmen, also, richtig.
0: Herrlich.
5: Ja, also zeichnen, ne, wirklich, ist so ein kleines Hobby von mir geworden jetzt. Und
0: darauf wollten wir hinaus, weil ihr habt heute ein entsprechendes Utensil in den Koffer gepackt, was du dafür brauchst.
5: Ja, und ich sag mal so, wir wollen ja nicht zu viel verraten, aber der Stift ist es nicht.
0: So. Genau. Und jetzt morgen früh um 8 einschalten. Mehr sagen wir jetzt wirklich nicht, weil das artet aus hier mit dem anderen.
5: Genau, so ist es. Also morgen fassen wir alles, was schon drin ist, im Koffer nochmal zusammen. Und dann gibt es auch den nächsten Gegenstand. Und am Freitag dann mit ein bisschen Glück der Anruf von uns. Wichtig ist ja, dass Sie angemeldet sind bei uns im Netz. Und wenn wir Sie dann anrufen und Sie alle Dinge, alle Gegenstände aufzählen können, die im Koffer sind, dann geht's mit der ganzen Familie ins Disneyland.
0: Yes.
5: Paris. Yes.
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0: Jawohl, Sonneis in the Sunshine. Und was nehmen wir da heute?
1: Schokolade.
2: Erdbeer oder Vanille?
3: Waldbeere.
4: Melone und Snickers.
0: Und was macht ihr noch so, um das Sommer-Comeback zu feiern? Mit Freunden grillen, Bikini nochmal rausholen und in den See springen? Oder? Schickt mir einfach gern auch mal eine WhatsApp.
5: Und unsere WhatsApp-Nummer ist die 0375 und dann die 200 und 4 mal die 5. Ist auch nochmal auf radiozwickau.de.

Achtung, liebe Autofahrer, eine wichtige Meldung aus unserem Verkehrsservice. A14 Dresden Richtung Halle. An der Abfahrt Nauenhof ein LKW mit einer Reifenpanne in der Abfahrt. Und die Stelle ist noch ungesichert, also vorsichtig.

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11: Mit Oliver Heinze, guten Tag. Das Schloss Vorderglauchau wird neuer Sitz des Rektorats der Dualen Hochschule Sachsen. Das Rektorat koordiniert von dort aus alle 7 Lehrstandorte im Freistaat. Wie die Freie Presse schreibt, lässt die Stadt für rund 700.000 Euro im Südflügel etwa 18 Büros und Beratungsräume herrichten. Das Mietverhältnis soll am 1. Juni 2027 beginnen. Grund für den Umzug ist, dass das bisherige Rektorat im ehemaligen Arbeitsamt abgerissen wird. Diebstahl am Römerplatz. Mehrere schwere Sitzbänke sind dort in den vergangenen Monaten geklaut worden, wie die Stadtverwaltung mitgeteilt hat. Man habe Anzeige erstattet. Um künftig Diebstählen vorzubeugen, sei eine bessere Verankerung im Boden geplant. Nach dem Winter sollen die gestohlenen Bänke ersetzt werden. Die verbliebenen werden demnächst abgebaut, um sie aufzuarbeiten. Nach über 65 Jahren kehrt der Flugzeugbau nach Sachsen zurück. Die Firma Deutsche Aircraft eröffnet am Flughafen Leipzig-Halle heute ihre neue Endmontagelinie. Für das 100-Millionen-Euro-Projekt entstehen rund 250 neue Arbeitsplätze. Gebaut wird ein treibstoffeffizienter Passagierflieger mit Platz für bis zu 40 Personen. Pro Jahr sollen knapp 50 gefertigt werden. Die Auslieferung der ersten Maschinen ist nächstes Jahr vorgesehen. Die hohen Spritpreise machen das Laden von Elektroautos offenbar attraktiver. Mehrere große Betreiber melden, dass ihre öffentlichen Ladesäulen stärker genutzt werden als noch vor einem Jahr. Eng wird es dort trotzdem meist nicht, denn gleichzeitig belegt ist immer nur ein kleiner Teil der Ladepunkte. Thomas Pleskin berichtet.
12: Für E-Autofahrer heißt das, an öffentlichen Säulen ist zwar mehr los, aber freie Plätze gibt es in der Regel noch genug. Vattenfall und EWE melden seit Jahresbeginn deutlich mehr geladenen Strom. Auch ENBW, E.ON und Aral sehen eine steigende Nutzung. Als Gründe nennen die Betreiber vor allem mehr Elektroautos.

0: Autos auf den Straßen und die hohen Kraftstoffpreise.
1: Immer weniger Kinder besuchen eine Kita in Deutschland. Das zeigen Zahlen des Statistischen Bundesamts. Die Zahl der betreuten Kinder unter 3 Jahren ist um 5,6% auf 756.700 gesunken. Das dritte Jahr in Folge ein Rückgang. Grund sind sinkende Geburtenzahlen.
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4: Sonne im Haar und bunte Blätter an den Füßchen. Das ist ein wunderschöner Herbsttag heute bei uns in Zwickau. 24 Grad die Höchstwerte. Viel Sonnenschein mit ein paar Schleierwolken dazwischen. Morgen der Tag wird auch nochmal richtig, richtig schön. Viel Sonnenschein zum Genießen. Ein paar Wolken dazwischen und bis zu 23 Grad gehen die Temperaturen nach oben. Und auf den Straßen, da sieht's momentan wirklich entspannt aus. Da haben wir nichts weiter. Keine Staus, keine Blitzer. Aber Sie vielleicht. Sie haben vielleicht irgendwas entdeckt. Dann sagen Sie gerne Bescheid. 03x800 und die 4. Oder Sie schreiben eine WhatsApp. Da können Sie auch eine Sprachnachricht hinterlassen. Die Nummer finden Sie bei uns im Netz.
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5: Hallo zusammen, wir sind wieder auf dem aktuellen Stand. Alles, was wichtig ist hier bei uns und dazu viel Musik kriegen Sie von uns. Und deshalb starten wir jetzt die nächste Hit-Halbe Stunde.

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1: Entschuldigen Sie bitte. Eigentlich sollte sich an dieser Stelle der Sendung die Moderatorin zu Wort melden. Andrea Krüger ist allerdings gerade verhindert. Sie ist nämlich gerade dabei, sich einen Eisfleck aus dem T-Shirt zu reiben. Das T-Shirt ist weiß. Und es war Schokoeis. Kann also dauern.

0: 90er Sound von Alanis Morissette und Ironic. Und wir haben im Moment alle Argumente, einfach jeden Tag Eis essen zu gehen. Wir müssen schließlich das schöne Wetter genießen. Und es geht noch so viel mehr. Dankeschön, Lisa, für die kurze Sprachnachricht.
1: Ich freue mich, dass ich meine kurzen Sommersachen weiterhin anziehen kann und man den Balkon noch bis in die Abendstunden nutzen kann.

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10: Heute gibt's wieder viel Sonnenschein in Zwickau Stadt und Land. Nur ein paar ganz dünne, hohe Schleierwolken. Temperaturen erreichen bis zu 24 Grad. Die kommende Nacht dann nur meist leicht bewölkt. Stellenweise bleibt's auch ganz klar bei 10 Grad. Morgen wieder viel Sonnenschein, nur wenige hohe, dünne Wolken bis zu 23 Grad. Donnerstag fängt schön an, wölkt sich dann zu, bleibt aber noch trocken bei bis zu 24 Grad. Am Freitag ist dann etwas Regen möglich bei bis zu 19 Grad. Läuft bei uns im Stadtverkehr auch außenrum keine größeren Probleme. Ein Blitzer steht in Zwickau auf der äußeren Dresdner Straße, stadteinwärts am Brückenberg. Staus und Blitzer.

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3: Hallo alle zusammen und jetzt extra laut für The Weeknd und Blinding Lights. 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

0: schönen Dienstag. Kurz vor 12:30 gleich ein neuer Song von Nico Santos. 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
2: Wir im Kiez heißt es heute Nachmittag wieder im Muldeparadies. Von 15 bis 18 Uhr lädt der Gasometerverein dazu ein, Menschen kennenzulernen und zusammen eine gute Zeit zu haben. Auf dem Programm stehen Bewegungsangebote wie Tischtennis und Bubbleball-Spaß, aber auch kreative Abenteuer mit allerhand Zirkus-Equipment. Ob groß oder klein, mitmachen kann jeder, der Lust hat und gute Laune mitbringt. Falls es regnen sollte, wird in den nahegelegenen Jugendtreff ausgewichen.
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0: neu in unserer Playlist. Sonnige Musik von Nico Santos und seit heute Morgen kennen wir ein neues Hobby von André Hart. Zeichnen. Mhm. Auf den ersten echten Hart bin ich sehr gespannt. Ungeahnte Talente, die da schlummern bei unserem Frühaufsteher mit Herz.
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8: Mit Oliver Heinze. Guten Tag. In Kulitsch hat sich am Morgen ein schwerer Verkehrsunfall ereignet. Auf der Kirchberger Straße kam eine 25-Jährige mit ihrem BMW aus bislang ungeklärter Ursache nach rechts von der Fahrbahn ab, landete im Straßengraben. Die Frau wurde in ihrem Fahrzeug eingeklemmt und musste von der Feuerwehr befreit werden. Sie wurde ins Krankenhaus gebracht. Die Kirchberger Straße war zeitweise voll gesperrt. In der jüngeren Vergangenheit haben große Marken ihre Geschäfte in Zwickau aufgegeben. Doch deshalb müsse nicht das Einzelhandelskonzept geändert werden, erklärt die Oberbürgermeisterin im Stadtrat.
9: Das Konzept gehe bereits davon aus, dass die Innenstadt nicht allein über den Handel stabilisiert werden kann, sagte Konstanze Arndt in der jüngsten Sitzung. Vielmehr sei ein Mix aus Gastronomie, Kultur und Freizeit notwendig, um die City zu stärken. Die Wirtschaftsförderung werde die Entwicklung in der Innenstadt weiter eng begleiten, so Arndt. Zuletzt hatten zum Beispiel Depot, JD Sports und WMF ihre Filialen in Zwickau dicht gemacht. Tina Wojnowski, Nachrichtenredaktion.
8: In Sachsen ist die Zahl der Erwerbstätigen im zweiten Quartal gesunken, und zwar um 1,1% im Vergleich zum Vorjahreszeitraum. Der Rückgang betraf nahezu

0: Alle Branchen, aber besonders stark das verarbeitende Gewerbe, wie das Statistische Landesamt in Kamenz mitteilte. Ein leichtes Plus gab es lediglich bei den öffentlichen Dienstleistungen sowie im Bereich Erziehung und Gesundheit. Wegen des Verdachts auf millionenfachen Betrug mit online verkauften Handys führen Fahnder eine europaweit angelegte Razzia in 19 Ländern durch, auch hier bei uns in Deutschland. Verbrauchern in der EU entstand schätzungsweise ein Schaden von mindestens 300 Millionen Euro, teilte die Europäische Staatsanwaltschaft in Luxemburg mit. Den Betroffenen seien aus gebrauchten Teilen zusammengesetzte Geräte über das Internet als Neuware verkauft worden. OpenAI hat sein neues KI-Modell vorerst zurückgestellt. Grund sind Sicherheitsbedenken. Laut einem Manager hat das System Nutzer nicht immer ehrlich über seine Aktionen informiert und teils ohne Erlaubnis eigenständig gehandelt. Erst am Wochenende hatte OpenAI nach einem ähnlichen Vorfall das Training seiner leistungsstärksten Modelle ausgesetzt.
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3: Heute wieder ein sehr schöner Tag in Zwickau, Stadt und Land. Viel Sonnenschein, nur ein paar ganz dünne hohe Schleierwolken und Temperaturen bei bis zu 24 Grad. In der Nacht ist es nur leicht bewölkt, stellenweise wird es auch ganz klar, die Tiefstwerte dann bei 10 Grad. Morgen im Prinzip wieder das gleiche Wetter wie heute bei bis zu 23 Grad. Donnerstag fängt sehr freundlich an, wölkt sich später zu, bleibt aber meist trocken bei bis zu 24 Grad. Freitag dann etwas Regen möglich bei 19 Grad. Es blitzt in Zwickau auf der äußeren Dresdner Straße, da stehen sie am Brückenberg statt einwärts. Und wenn Sie noch was sehen, Stau oder Blitzer, gerne melden. Die Nummer ist kostenlos 03x800 und die 4.
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6: Hallo alle zusammen, was für ein Sahne-Sahne-Tag. Weiter mit viel Musik in der Hithalben Stunde. Hier kommt Alex Warren.
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0: ganz große Musik. Queen, The Show Must Go On. Was geht heute Nachmittag zum Herbstsommer? Ich probiere mal Vanilleeis mit Spekulatius, oder? Klingt doch auch gut. Eins jedenfalls sollten wir alle nicht verpassen, nochmal so richtig Vitamin D vortanken. Der Herbst kommt ganz bestimmt, so wie Heike. Sie hat eine WhatsApp-Nachricht geschickt.
1: Ich finde es einfach klasse, nachmittags mit einem guten Buch auf meiner Schaukel zu sitzen und die Sonnenstrahlen zu genießen.
0: Gute Idee. Mein aktuelles Buch von Paul Auster liegt auch schon seit einigen Tagen ungelesen neben dem Bett. Ab damit auf dem Balkon.
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3: Viel Sonnenschein für Zwickau Stadt und Land heute. Temperaturen bis zu 24 Grad. Die kommende Nacht mit nur wenigen Wolken. Stellenweise ist es auch ganz klar bei 10 Grad. Morgen wieder viel Sonnenschein bis zu 23 Grad. Donnerstag erstmal schön, später wölkt es sich dann zu, bleibt meist trocken bei bis zu 24 Grad. Freitag dann mit etwas Regen bei 19 Grad. Es staut sich auf der B7 zwischen Schmölln und Ronneburg. 10 Minuten Zeitverlust und in Glaucher auf der B175 Stau zwischen Glaucher Ost und Gesau. Auch da 10 Minuten mehr einrechnen. Es blitzt in Zwickau auf der äußeren Dresdner Straße statt einwärts am Brückenberg. Kommen Sie gut und sicher an.
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14: Fantastisch, dass wir hier wieder so zusammengefunden haben.

0: Also ich lieb's ja. Adele und Someone Like You.
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Gute aktuelle Musik von Temper City und Self-Aware. Und jetzt kommt hier Bruno Mars. Von ihm bekomme ich immer echt großartige Tanzvideos aus seinen Shows bei Insta vorgespielt. Ja, einmal zu lange drauf geschaut. Bei einer Bruno Mars Show wäre ich allerdings tatsächlich sehr, sehr gern mal dabei. Jetzt geben wir uns erstmal mit Roman Knoblauch zufrieden. Der macht nämlich jetzt hier weiter. Einen schicken Nachmittag wünsche ich. Ciao.

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12: Mit Tina Warnowski. Guten Tag. Auf der B173 bei Neumark hat die Polizei gestern einen fahruntauglichen Autofahrer gestoppt. Der Skoda war zuvor in Schlangenlinien unterwegs und in den Gegenverkehr geraten. Die Kontrolle ergab, dass der 69-Jährige unter dem Einfluss von Medikamenten stand. Sein Führerschein wurde sichergestellt und ein Ermittlungsverfahren eingeleitet. Das Schloss Vorderglauchau wird neuer Sitz des Rektorats der Dualen Hochschule Sachsen. Das Rektorat koordiniert von dort aus alle 7 Lehrstandorte im Freistaat. Wie die Freie Presse schreibt, lässt die Stadt für rund 700.000 Euro im Südflügel etwa 18 Büros und Beratungsräume herrichten. Das Mietverhältnis soll am 1. Juni 2027 beginnen. Grund für den Umzug ist, dass das bisherige Rektorat im ehemaligen Arbeitsamt abgerissen wird. Sachsens Staatsregierung hat auf AfD-Anfrage veröffentlicht, dass sie im letzten Jahr rund 4,7 Millionen Euro für sogenannte Beauftragte ausgegeben hat. Einzelheiten von Frederik Seifert.
13: Insgesamt füllten 113 Personen eine solche Position aus. Darunter sind ein Luft- und Raumfahrtbeauftragter, einer für Kirchen- und Religionsgemeinschaften oder ein Beauftragter zur Konfliktlösung am Arbeitsplatz. Etwa die Hälfte von ihnen erledigte diese Aufgabe zusätzlich zum eigentlichen Job. Andere waren eigens für solche Funktionen eingesetzt. Die Staatsregierung will die Strukturen jetzt überprüfen, Aufgaben stärker bündeln und damit Kosten senken.
12: Die Organisation für wirtschaftliche Zusammenarbeit und Entwicklung, OECD, sieht trotz schwacher PISA-Ergebnisse Fortschritte im deutschen Bildungssystem. Laut einem aktuellen Bericht erreichen inzwischen 41% der jungen Leute mindestens einen Hochschulabschluss. Das sind 11 Prozentpunkte mehr als vor 10 Jahren. Bildungsministerin Prien mahnt trotzdem, Deutschland gebe viel Geld aus, sei aber nicht effektiv genug. Die Deutsche Umwelthilfe hat eine Verfassungsbeschwerde gegen das neue Heizungsgesetz eingerichtet. Man gehe dabei gemeinsam mit mehreren Mieterinnen und Mietern vor. Oliver Obanke berichtet.
14: Das im Juli vom Bundestag beschlossene Gesetz verstoße gegen die im Grundgesetz festgelegte Verpflichtung zum Klimaschutz und der Sicherung der natürlichen Lebensgrundlagen. Wer heute noch neue Öl- und Gasheizungen ermögliche, fessle Menschen für Jahrzehnte an fossile Energien und unkalkulierbare Kosten, argumentiert die Umwelthilfe.
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6: Viel Sonnenschein für Zwickau Stadt

0: und Land heute Temperaturen bis zu 24 Grad. Die kommende Nacht mit nur wenigen Wolken. Stellenweise ist es auch ganz klar bei 10 Grad. Morgen wieder viel Sonnenschein bis zu 23 Grad. Donnerstag erstmal schön, später wölkt sich's dann zu, bleibt meist trocken bei bis zu 24 Grad. Freitag dann mit etwas Regen bei 19 Grad. Es staut sich auf der B7 zwischen Schmölln und Ronneburg. 10 Minuten Zeitverlust und in Glaucher auf der B175 Stau zwischen Glaucher Ost und Gesau. Auch da 10 Minuten mehr einrechnen. Es blitzt in Zwickau auf der äußeren Dresdner Straße statt einwärts am Brückenberg. Kommen Sie gut und sicher an.
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4: Sind Sie bereit für den Dienstagnachmittag? Na dann geht's los. Ja, früher hat man Probleme im Job unter Kollegen geklärt. Irgendwann ist das mit der direkten Ansprache verloren gegangen und man hat Beauftragte für alle möglichen Eventualitäten eingesetzt. Inzwischen gibt es in den sächsischen Staatsministerien 113 davon, die mehrere Millionen Euro kosten. Was mein Kollege Sven Günther davon hält, das hören Sie hier bei uns in wenigen Minuten.

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1: Ich fange mal mit dem Positiven an. Sachsens Regierung hat eingesehen, dass es im Bereich der Beauftragten einen widersinnigen Wildwuchs gegeben hat. Eine erste Konsequenz: Rotstift raus, Zuständiger für Gender Mainstreaming weg. In der Staatskanzlei ist man sich einig, dass weiter gestrichen werden soll und man wird eine neue Rotstiftmine benötigen. Denn in den letzten Jahren ist die Zahl der Beauftragten in den Ministerien auf 113 gestiegen. Etwa die Hälfte erledigt diese Aufgabe als Vollzeitjob, die anderen nebenbei. Da gibt es Zuständige für Luft- und Raumfahrt, für Kirchen- und Religionsgemeinschaften und für Konfliktlösungen am Arbeitsplatz. Die Liste ließe sich rahmensprengend fortsetzen. Und natürlich kostet dieses sächsische Staatsbeauftragtenwesen Geld. Und zwar richtig viel Geld. Für Personal und Sachkosten musste die Regierung im letzten Jahr fast 5 Millionen Euro ausgeben. Das schreit nach einem Beauftragten für Vernunft.

0: richtig pink und who knew? Hier ist Ihr Lieblingsradio an diesem herrlichen sonnigen Nachmittag. Und deshalb bitten wir Sie gleich zum Tanz. 1-2 Tippmusik von Cyril. Und das Stumble In. Wir haben wir gleich in voller Länge. So klingt Ihr Nachmittag in Ihrem Lieblingsradio. Das ist der Sound für Zwickau Stadt und Land. Gleich mehr davon.
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14: Auch heute Nachmittag gibt's viel Saft für die Solarzellen, nur harmlose Wölkchen, wenn überhaupt. Ansonsten Spitzentemperaturen so um die 24, 25 Grad. Morgen zeigt sich der Mittwoch dann genauso sonnig mit nur dünnen Wolken und bis zu 25 Grad. Am Donnerstag sieht's auch anfangs noch so aus, später wird's dann wolkiger, bleibt aber meist trocken, bei nochmal richtig warmen Temperaturen. Am Freitag dann so ein leichter Wetterknick, kommt ein bisschen Regen und es wird ein Schlückchen kühler. Kommen wir noch kurz zum Zwickauer Nachmittagsverkehr und auf die Straßen in Stadt und Land. Da rollt's insgesamt. Denken Sie an den Blitzer auf der äußeren Dresdner Straße. Da steht ja jetzt der Superblitzer direkt am Brückenberg stadteinwärts.
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0: So ist es. Und jetzt wird getanzt. 1, 2, Tipp. Wunderbare Nummer, Cyril, der den Klassiker aus den

0: hat sich so sehr gewünscht, der Callum Scott. Einmal ein Duett mit Whitney Houston. I Wanna Dance With Somebody. Hier ist Ihr Lieblingsradio. Wunderschönen Nachmittag.
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2: Wir kommen zu unserem Chefmeteorologen, zu unserem Wetterman, zu unserem Herzblatt des deutschen Wetters, Michael Klein. Da ist er.
3: Hallo André.
2: Heute am Weltherztag. Ein schöner Tag. So viel können wir schon verraten.
3: Genau. Das ist mir eine Herzenssache natürlich.
2: Ja,
3: es ist Sommerwetter für Ende September. Man kann es gar nicht anders sagen. Bei uns ja noch in gemäßigter Form im Südwesten Deutschlands Temperaturen über 30 Grad, muss man sich mal vorstellen.
2: Das ist ja regelrecht warmherzig.
3: Ja, und es ist alles Hochdruck, ne? Also da hat man gerade gesagt, soll man drauf achten.
2: Ja, absolut. Und das zu einer Zeit, wo es in den Supermärkten schon Lebkuchenherzen gibt.
3: Eigentlich jetzt ein Unding, weil die schmelzen doch sofort weg bei diesen Temperaturen.
2: Ja.
3: Ne? Passt auf eure Herzen auf, auch wenn sie aus Lebkuchen sind. Heute ordentlich warm.
2: Da kann man sich ja ein bisschen offenherziger anziehen heute.
3: Absolut.
2: Oder sich einfach mal hinlegen auf den Herzrasen draußen.
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1: Kaigo, Khalid und Griffin. Save my love.
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0: das ist so ein bisschen meine Mucke. So ein bisschen runterkommen, ein bisschen runterfahren. Vielleicht sind Sie ja auf der Zielgeraden, was die Arbeit angeht. Dann wünschen wir Ihnen einen guten Start in den Feiern. Gleich mit Leonie und By Your Side in My Mind.
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14: Mit Tina Warnowski. Guten Tag. Zwickau sollte bei Entscheidungen über Kita-Schließungen noch weiter in die Zukunft schauen. Das hat BSW-Stadtrat Bernd Rudolph angemahnt. Man dürfe nicht nur auf die nächsten 3 oder 4 Jahre schauen, sondern müsse das bis 2035 oder sogar 2040 tun. Die Fraktion wolle deshalb von der Stadtverwaltung wissen, wie hoch der prognostizierte Betreuungsbedarf bis dahin ist. Bis 2030 sollen in Zwickau rund 800 Kita-Plätze gestrichen und Einrichtungen geschlossen werden. In Kulitz hat sich am Morgen ein schwerer Verkehrsunfall ereignet. Auf der Kirchberger Straße kam eine 25-Jährige mit ihrem BMW aus bislang ungeklärter Ursache nach rechts von der Fahrbahn ab und landete im Straßengraben. Die Frau wurde in ihrem Fahrzeug eingeklemmt und musste von der Feuerwehr befreit werden. Die Kirchberger Straße war zeitweise voll gesperrt. Reimportierte Simson-Mopeds dürfen in Sachsen ab sofort bis zu 60 km/h schnell fahren. Das hat das Infrastrukturministerium heute mit einem entsprechenden Erlass geregelt. Zuvor hatte das Bundesverkehrsministerium den Weg dafür freigemacht. Die Regelung gilt für alle DDR-Fahrzeuge, die bis Februar 1992 erstmals zugelassen wurden. Sachsen fordert nun im Bundesrat, dieses Tempo auch für neue Mopeds zu erlauben. Für sie gilt weiterhin ein Tempolimit von 45 km/h. Benzin ist teuer und unter anderem deshalb werden die öffentlichen Ladesäulen für Elektroautos immer stärker genutzt. Der Energiekonzern Vattenfall etwa teilte mit, an seinen Ladesäulen seien seit Jahresbeginn rund 2/3 mehr Strom geladen worden als im gesamten Vorjahr. Erklärt wird der Zuwachs mit gestiegenen Kraftstoffpreisen, dem Ausbau der Infrastruktur und mehr Elektroautos auf den Straßen. Zoll- und Steuerfahndung haben bei einer europaweiten Großrazzia gegen Handybetrüger in Krefeld in Nordrhein-Westfalen eine Lagerhalle gestürmt. Dabei wurde umfangreiches Beweismaterial sichergestellt, wie Oliver Obanke berichtet.
15: Schätzungsweise wurden dabei zwischen 10.000 und 15.000 Geräte beschlagnahmt und einzeln gescannt. Die Halle war zuvor tagelang beobachtet worden. Bereits am Samstag sind 7 Verdächtige festgenommen worden, darunter die beiden mutmaßlichen Anführer der Bande. Insgesamt gab es rund 160 Durchsuchungen in 19 Ländern.
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17: Auch heute Nachmittag gibt's viel

0: Kraft für die Solarzellen, nur harmlose Wölkchen, wenn überhaupt. Ansonsten Spitzentemperaturen so um die 24, 25 Grad. Morgen zeigt sich der Mittwoch dann genauso sonnig mit nur dünnen Wolken und bis zu 25 Grad. Am Donnerstag sieht es auch anfangs noch so aus, später wird es dann wolkiger, bleibt aber meist trocken, bei nochmal richtig warmen Temperaturen. Am Freitag dann so ein leichter Wetterknick, kommt ein bisschen Regen und es wird ein Schlückchen kühler. Schauen wir noch kurz auf den Zwickauer Verkehr. Auf der A4 Erfurt Richtung Chemnitz zwischen Limbach-Oberfrohna und Kreuz Chemnitz immer mal kurzzeitige Sperrungen wegen Baustelle und geblitzt wird auf der äußeren Dresdner Straße am Brückenberg und in Merane auf der Forststraße beidseitig.
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3: In Hartenstein ist ein Familienvater völlig unerwartet zum Pflegefall geworden. Um der Familie zu helfen, hat eine Freundin der Familie eine Spendenkampagne ins Leben gerufen. Denn die Pflegekosten sind kaum noch zu stemmen. Mehr dazu gleich bei uns.

0: Das ist Ihr Nachmittag bei herrlichem Wetter und mit einer Sofortmeldung vom Verkehrsdienst A4 Leipzig Richtung Dresden zwischen Dreieck-Nossen und Wilsdorf. Achtung, da liegen große Gegenstände auf der Fahrbahn. Bitte Vorsicht, gleich Kultmusik aus den 80ern, Belinda Carlisle und Heaven is a Place on Earth.
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2: Ein Schicksalsschlag in Hartenstein bewegt viele Menschen. Der 43-jährige Marco ist völlig unerwartet zum Pflegefall geworden und bis heute konnten die Ärzte keine genaue Diagnose stellen. Noch vor einem Jahr stand der zweifache Vater voll im Leben. Er war aktiv, kochte gern und engagierte sich in Vereinen. Dann häuften sich Gedächtnislücken, extreme Erschöpfung und Schwindel. Inzwischen lebt Marco in einem Pflegeheim. Er hat den höchsten Pflegegrad 5. Für seine Frau und die beiden Kinder im Alter von 3 und 12 Jahren ist das eine enorme Belastung. Der monatliche Pflegesatz liegt bei 4.000 Euro. Um zu helfen, hat Mandy Meyer aus Hartenstein eine Spendenkampagne gestartet. 14.000 Euro sollen zusammenkommen, um die Pflegekosten abzufedern und der Familie etwas Sicherheit zu geben. Wenn Sie unterstützen möchten, den Link zur Spendenkampagne finden Sie auf unserer Website.
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1: Van featuring Janelle Monáe, We Are Young. Und wir sind ihr Lieblingsradio, oder kann man sagen, ihr Sommerradio. Spätsommerradio, gleich mit dem Fate of Ophelia. Ja! Das ist der Sound für Zwickau Stadt und Land. Gleich mehr davon.
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8: Viel Sonne heute Nachmittag mit bis zu 24 Grad in der Spitze und morgen dann wird es ebenfalls wieder richtig schön spätsommerlich mit bis zu 25 Grad. Am Donnerstag auch zu Anfang noch, später dickere Wolken, aber noch trocken. Regen kommt dann, wenn möglich, am Freitag. Schauen wir auf die Zwickauer Straßen und den Nachmittagsverkehr in Stadt und Land. Auf der A4 Erfurt Richtung Chemnitz gibt es zwischen Limburg-Oberfrohna und Kreuz Chemnitz immer mal kurzzeitige Sperrungen wegen Bauarbeiten und geblitzt wird. Auf der äußeren Dresdner Straße am Brückenberg stadteinwärts steht der Superblitzer und Blitzer auch in Merane, dort auf der Forststraße gleich beidseitig. Kommen Sie gut und sicher an Ihr Ziel.
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1: Im Kino Casablanca im alten Gasometer wird heute die Dokumentation Hiddensee von Anne-Kathrin Händel gezeigt. Seit Generationen zieht der schmale Landstreifen Künstler, Prominente und Aussteiger auf der Suche nach Freiheit an. Der Film blickt zurück bis in die 1920er Jahre zu Persönlichkeiten wie Asta Nielsen und Gerhard Hauptmann. Einzigartige, poetische Schwarz-Weiß-Bilder verbinden Schicksale, Geschichte und Landschaft zu einem kraftvollen Kinoporträt. 20 Uhr geht's los, das Ticket kostet 5 Euro.
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0: sie alle Farben. Und Poljana, let it rain down. Also von Regen ist hier weit und breit nichts zu sehen. Die Sonne lacht. Temperaturen teilweise in einigen Regionen des Freistaates bis zu 25, 26 Grad. Das ist toll, das fetzt. Und wie es denn weitergeht mit dem Wetter, das und vieles mehr gleich nach unseren News.
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1: Mit Tina Warnowski. Guten Tag. Das Landgericht Zwickau hat einen Mann zu einer 6-jährigen Freiheitsstrafe verurteilt. Wofür, berichtet Gunnar Tichy.
2: Die Richter sahen es als erwiesen an, dass der 25-Jährige 3 Jugendliche sexuell missbraucht hat. Dafür soll er auch 12.000 Euro Schmerzensgeld zahlen. 2 der Opfer soll der Mann im Jahr 2024 über einen Verein kennengelernt haben, den er zu dieser Zeit mit Sportbekleidung unterstützte. Strafmildernd wirkten sich ein Teilgeständnis und erkennbare Reue aus. Strafverschärfend wurde gewertet, dass er während der Taten unter Bewährung stand.
1: Auf der B173 bei Neumark hat die Polizei gestern einen fahruntauglichen Autofahrer gestoppt. Der Skoda war zuvor in Schlangenlinien unterwegs und in den Gegenverkehr geraten. Die Kontrolle ergab, dass der 69-Jährige unter dem Einfluss von Medikamenten stand. Sein Führerschein wurde sichergestellt und ein Ermittlungsverfahren eingeleitet. Nach über 65 Jahren kehrt der Flugzeugbau nach Sachsen zurück. Die Firma Deutsche Aircraft eröffnet am Flughafen Leipzig-Halle heute ihre neue Endmontagelinie. Für das 100 Millionen Euro Projekt entstehen rund 250 neue Arbeitsplätze. Gebaut wird ein treibstoffeffizienter Passagierflieger mit Platz für bis zu 40 Personen. Pro Jahr sollen knapp 50 gefertigt werden. Die Auslieferung der ersten Maschinen ist nächstes Jahr vorgesehen. Der Hackerangriff auf die Ludwig-Maximilians-Universität in München ist offenbar größer als zunächst angenommen. Oliver Urbanke berichtet.
3: Nach neuesten Erkenntnissen sind rund 600.000 Datensätze von aktuellen und ehemaligen Studierenden betroffen. Die Immatrikulationsdaten reichen bis zu 50 Jahre zurück. Teilweise sind auch Bankdaten dabei. Hinweise auf eine Veröffentlichung oder einen Missbrauch der Daten gäbe es bisher nicht. Ab morgen soll das Online-Vorlesungsverzeichnis schrittweise wieder erreichbar sein.
1: Die Deutsche Umwelthilfe hat eine Verfassungsbeschwerde gegen das neue Heizungsgesetz eingereicht. Es verstoße gegen die im Grundgesetz festgelegte Verpflichtung zum Klimaschutz und der Sicherung der natürlichen Lebensgrundlagen. Wer heute noch neue Öl- und Gasheizungen ermögliche, fessele Menschen für Jahrzehnte an fossile Energien und unkalkulierbare Kosten, argumentiert die Umwelthilfe.
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5: Heute gibt's nochmal richtig Saft auf die Solarzellen. Kaum eine Wolke und Temperaturen recht anständig, so um die 24 Grad. Morgen zeigt sich der Mittwoch genauso, nur leicht bewölkt und Temperaturen so bis 25 Grad, ähnlich wie heute. Am Donnerstag auch anfangs noch richtig schön, später ein bisschen wolkiger, aber noch trocken und warm. Am Freitag, da ist dann Regen möglich. Schauen wir auf die Straßen in Zwickau Stadt und Land. A4 Richtung Chemnitz zwischen Limmachover-Frohna und Kreuz Chemnitz kurzzeitige Sperrungen wegen Baustelle. Und geblitzt wird auf der äußeren Dresdner Straße am Brückenberg stadteinwärts steht der Superblitzer. Außerdem blitzt es in Plauen auf der Neuendorfer Straße in der 30er-Zone und in Merane auf der Forststraße beidseitig.
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8: Eisberg direkt voraus!
9: Schokolade, Erdbeer oder Vanille,
10: Waldbeere, Melone und Snickers.
11: Das ist doch das beste Wetter zum Eisessen. Also nix wie hin zu Ihrem Eisverkäufer des Vertrauens. Holen Sie sich eine ganz große Kugel und einen ganzen Eisberg und lassen Sie es sich schmecken.

0: Das ist auch so ein Titel, der catcht mich irgendwie. Philipp Dittberner und Marv war so ein One-Hit-Wonder aus dem Jahre 2015. Aber der hat irgendwas. Wolke 4, vielleicht schweben sie ja auf Wolke 7, wenn ich Ihnen sage, gleich gibt's der Beschmut aus den 80ern mit Everything Counts.
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0: herrlich, oder? Shaggy, jetzt irgendwo am See sitzen und gemütlich mal über den See schauen und die Sonne genießen. Und dann Shaggy mit Angel, das ist der Nachmittag, der perfekte Nachmittag. Und vielleicht reiten Sie ja mit den Pferden dahin. Dann hören Sie bitte den Boss Hoss. Jolene, das und vieles mehr gleich in voller Länge.
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2: Viel Sonne heute, viel Sonne auch morgen mit nur dünnen Wolken bei bis zu 23, 24 Grad, ähnlich wie heute. Am Donnerstag auch anfangs noch richtig freundlich und warm, später ein paar dickere Wolken, trotzdem noch trocken. Wenn Regen, dann am Freitag. Schauen wir auf den Zwickauer Verkehr heute Nachmittag auf der A72 Hof Richtung Plauen. Zwischen dem Dreieck Hochfranken und Pirk aktuell eine Stunde Stau. Und geblitzt wird. Auf der äußeren Dresdner Straße, da steht am Brückenberg stadteinwärts der Superblitzer. Außerdem blitzt es in Merane auf der Forststraße gleich beidseitig und in Plauen auf der Neuendorfer Straße in der 30er-Zone. Gute Fahrt.
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4: Und jetzt geht's ab auf die Pferde mit der Bosshaus. Die beiden Jungs sind cool, die machen Spaß, die fetzen hier zusammen mit den Common Linets.

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Das Feinschmecker-Magazin hat die 500 besten Restaurants in Deutschland gekürt. Aus unserer Stadt sind leider keine Restaurants in der Liste zu finden. Irgendwie ganz schön schade, finden wir von Radio Zwickau. Aber gleich nebenan im Erzgebirge ist das St. Andreas in Aue im Hotel Blauer Engel aufgelistet. Und das hat auch einen Michelin-Stern.

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0: Fantastic Dirty Dancing. Ich muss mal einen lieben Gruß rausschicken an meinen lieben Kollegen Marci Wenske, der jetzt auf dem Weg nach Hause ist, wohlverdienten Feierabend, wie viele von Ihnen sicherlich auch. Das ist so ein schönes Ritual, er ruft mich immer so kurz vor 17 Uhr an. So, jetzt können Sie nachrechnen, wenn man da früh morgens anfängt. Also Grüße gehen raus an all jene, die jetzt hier unterwegs sind, nachgetaner Arbeit und sich hoffentlich auf den Feierabend freuen und auf Ihr Lieblingsradio.
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11: Mit Tina Wanowski. Guten Tag. Zwickau sollte bei Entscheidungen über Kita-Schließungen noch weiter in die Zukunft schauen. Das hat BSW-Stadtrat Bernd Rudolph angemahnt. Man dürfe nicht nur auf die nächsten 3 oder 4 Jahre schauen, sondern müsse das bis 2035 oder sogar 2040 tun. Die Fraktion wolle deshalb von der Stadtverwaltung wissen,

0: Wie hoch der prognostizierte Betreuungsbedarf bis dahin ist. Bis 2030 sollen in Zwickau rund 800 Kita-Plätze gestrichen und Einrichtungen geschlossen werden. Großalarm für die Feuerwehr in Plauen. Am Nachmittag ist in einem Waldstück am Vogtsgrüner Weg ein Brand ausgebrochen. Anwohner wurden gebeten, Fenster und Türen geschlossen zu halten, sowie Lüftungen und Klimaanlagen abzuschalten. Erst Mitte August hatte es am Plauener Stadtrand einen großen Waldbrand gegeben. Eine Fläche so groß wie 10 Fußballfelder brannte ab. Reimportierte Simson-Mopeds dürfen in Sachsen ab sofort bis zu 60 km/h schnell fahren. Das hat das Infrastrukturministerium heute mit einem entsprechenden Erlass geregelt. Zuvor hatte das Bundesverkehrsministerium den Weg dafür freigemacht. Die Regelung gilt für alle DDR-Fahrzeuge, die bis Februar 1992 erstmals zugelassen wurden. Sachsen fordert nun im Bundesrat, dieses Tempo auch für neue Mopeds zu erlauben. Für sie gilt weiterhin ein Tempolimit von 45 km/h. Fast jeder Fünfte in Deutschland lebt im Osten. Vererbt wird da aber kaum etwas. Das zeigen aktuelle Zahlen des Statistischen Bundesamtes. Und die kennt Oliver Obanke.
1: Letztes Jahr sind nur 5% aller versteuerten Erbschaften und Schenkungen dort gelandet. Der Rest, 142,5 Milliarden Euro, fließt in den Westen. Statistiker sehen dafür zwei Gründe. Menschen in der DDR konnten kaum Ersparnisse aufbauen und die Löhne im Osten sind weiter niedrig. Betrachtet werden nur die Schenkungen und Erbschaften, die groß genug sind, um versteuert zu werden.
0: OpenAI hat sein neues KI-Modell vorerst zurückgestellt. Grund sind Sicherheitsbedenken. Laut einem Manager hat das System Nutzer nicht immer ehrlich über seine Aktionen informiert und teils ohne Erlaubnis eigenständig gehandelt. Erst am Wochenende hatte OpenAI nach einem ähnlichen Vorfall das Training seiner leistungsstärksten Modelle ausgesetzt.
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4: Viel Sonne heute, viel Sonne auch morgen mit nur dünnen Wolken bei bis zu 23, 24 Grad, ähnlich wie heute. Am Donnerstag auch anfangs noch richtig freundlich und warm, später ein paar dickere Wolken, trotzdem noch trocken. Wenn Regen, dann am Freitag. Schauen wir auf den Zwickauer Verkehr heute Nachmittag auf der A72 Hof Richtung Plauen. Zwischen dem Dreieck Hochfranken und Pirk aktuell eine Stunde Stau. Und geblitzt wird. Auf der äußeren Dresdner Straße, da steht am Brückenberg stadteinwärts der Superblitzer. Außerdem blitzt es in Merane auf der Forststraße gleich beidseitig und in Plauen auf der Neuendorfer Straße in der 30er-Zone. Gute Fahrt.
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7: In Hartenstein ist ein Familienvater völlig unerwartet zum Pflegefall geworden. Um der Familie zu helfen, hat eine Freundin der Familie eine Spendenkampagne ins Leben gerufen. Denn die Pflegekosten sind kaum noch zu stemmen. Mehr dazu gleich bei uns.

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1: Reagan, Bone, Man, Skin. Wunderschönen Nachmittag gleich mit Kultmusik aus den 80ern aus Norwegen. Aha, the sun always shines on TV.
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3: Ein Schicksalsschlag in Hartenstein bewegt viele Menschen. Der 43-jährige Marco ist völlig unerwartet zum Pflegefall geworden und bis heute konnten die Ärzte keine genaue Diagnose stellen. Noch vor einem Jahr stand der zweifache Vater voll im Leben. Er war aktiv, kochte gern und engagierte sich in Vereinen. Dann häuften sich Gedächtnislücken, extreme Erschöpfung und Schwindel. Inzwischen lebt Marco in einem Pflegeheim. Er hat den höchsten Pflegegrad 5. Für seine Frau und die beiden Kinder im Alter von 3 und 12 Jahren ist das eine enorme Belastung. Der monatliche Pflegesatz liegt bei 4.000 Euro. Um zu helfen, hat Mandy Meyer aus Hartenstein

0: eine Spendenkampagne gestartet. 14.000 Euro sollen zusammenkommen, um die Pflegekosten abzufedern und der Familie etwas Sicherheit zu geben. Wenn Sie unterstützen möchten, den Link zur Spendenkampagne finden Sie auf unserer Website.
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0: So, richtige Meldung vom Verkehrsdienst A4 Dresden Richtung Chemnitz zwischen Dresden-Altstadt und Wilsdorf. Achtung, da liegen Gegenstände auf der Fahrbahn.
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you too, and a beautiful day ist hier. Beautiful Radio. Gleich mit Gamper und Dadoni und Bittersweet Symphony. Yo! 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

0: Stadt und Land, gleich mehr davon.
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11: Auch heute wieder so ein richtig herrlicher, spätsommerlicher Abend und die Temperaturen in der kommenden Nacht so zwischen 11 und 8 Grad. Morgen zeigt sich der Mittwoch dann ebenfalls wieder mit viel Sonne und nur ein paar harmlosen dünnen Wolken. Bei Temperaturen ähnlich wie heute. Am Donnerstag auch anfangs noch richtig schön, später ein paar dickere Wolken, aber meistens trocken und nochmal warm. Am Freitag dann wechselnd bis stark bewölkt und ein bisschen Regen. Kommen wir auf den Zwickauer Verkehr und die Straßen in Stadt und Land. Hier rollt es insgesamt. Blitzer haben wir noch auf der äußeren Dresdner Straße. Da steht am Brückenberg stadteinwärts der Superblitzer und es blitzt in Plauen auf der Neuendorfer Straße in der 30er-Zone. Gute und sichere Fahrt.
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0: So, gleich heißt es bei uns. Wir begrüßen Sie zur Sportstunde mit einem Dreifach. Sportfrei, sportfrei, sportfrei. Insoweit hat die News.
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2: Bundestrainer Jürgen Klopp setzt seine große Testphase fort. Für die Nations League-Spiele zu Hause gegen Serbien und in Griechenland hat er seinen Kader fast komplett ausgetauscht. Gleich 9 Spieler warten noch auf ihr Debüt in der A-Nationalmannschaft. Die bisherigen Ergebnisse erhöhen allerdings den Druck. Deutschland hat nach 2 Spielen nur einen Punkt und bereits 15er Rückstand auf Tabellenführer Griechenland. Am Donnerstag in München gegen Serbien soll nun der erste Sieg unter Klopp her. Auch England steht heute in der Nations League unter Zugzwang. Nach dem 2:3 gegen Spanien trifft die Mannschaft von Trainer Thomas Tuchel in Prag auf Tschechien. Auch die Tschechen sind nach ihrer 1:2 Niederlage gegen Kroatien noch ohne Punkt. Weltmeister Spanien empfängt parallel Kroatien, spielt erstmals seit dem WM-Titelgewinn wieder vor eigenem Publikum. Das Ganze ab 20.45 Uhr in Sevilla. Und FIFA-Präsident Gianni Infantino signalisiert im Machtkampf mit seinen Kritikern weitere Reformbereitschaft. Nach Forderung mehrerer Kontinentalverbände lässt die FIFA prüfen, zusätzliche Gelder aus ihren Reserven an die 211 Mitgliedsverbände auszuschütten. Darüber soll der FIFA-Rat am 15. Oktober beraten. Infantino tritt im kommenden März zur Wiederwahl an.
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2: Mit Tina Wonowski. Das Landgericht Zwickau hat einen Mann zu einer 6-jährigen Freiheitsstrafe verurteilt. Wofür, berichtet Gunnar Tichy.
3: Die Richter sahen es als erwiesen an, dass der 25-Jährige 3 Jugendliche sexuell missbraucht hat. Dafür soll er auch 12.000 Euro Schmerzensgeld zahlen. 2 der Opfer soll der Mann im Jahr 2024 über einen Verein kennengelernt haben, den er zu dieser Zeit mit Sportbekleidung unterstützte. Strafmildernd wirkten sich ein Teilgeständnis und erkennbare Reue aus. Strafverschärfend wurde gewertet, dass er während der Taten unter Bewährung stand.
2: Auf der B173 bei Neumark hat die Polizei gestern einen fahruntauglichen Autofahrer gestoppt. Der Skoda war zuvor in Schlangenlinien unterwegs und in den Gegenverkehr geraten. Die Kontrolle ergab, dass der 69-Jährige unter dem Einfluss von Medikamenten stand. Sein Führerschein wurde sichergestellt und ein Ermittlungsverfahren eingeleitet. Nach über 65 Jahren kehrt der Flugzeugbau nach Sachsen zurück. Die Firma Deutsche Aircraft eröffnet am Flughafen Leipzig-Halle heute ihre neue Endmontagelinie. Für das 100-Millionen-Euro-Projekt entstehen rund 250 neue Arbeitsplätze. Gebaut wird ein treibstoffeffizienter Passagierflieger mit Platz für bis zu 40 Personen. Die Auslieferung der ersten Maschinen ist nächstes Jahr vorgesehen. EU-Bürgerinnen und Bürger haben 2024 im Schnitt rund 130 Kilogramm Lebensmittel pro Kopf weggeworfen. Das zeigt eine neue Statistik von Eurostat. Mehr von Oliver Obanke.
4: Insgesamt sind so knapp 58 Millionen Tonnen Abfall entstanden. Das ist etwas mehr als im Vorjahr. Mehr als die Hälfte des Mülls fällt in privaten Haushalten an. Gut 10% entsteht in Restaurants und bei Lieferservices. Die EU reagiert mit einer neuen Richtlinie. Bis in 4 Jahren soll bei Herstellung und Verarbeitung 10% weniger Müll anfallen.
2: Sind Rabatt-Apps von Supermarktketten unfair? Diese Frage bleibt erstmal ungeklärt. Das Oberlandesgericht in Brandenburg an der Havel hat die Klage von Verbraucherschützern gegen Lidl zurückgewiesen. Nicht zuständig, hieß es in der Begründung. Die Verbraucherzentrale hatte angeprangert, dass Rabatt-Apps diskriminierend für ältere und behinderte Menschen sei. Diese würden benachteiligt, sie hätten oft auch nicht die entsprechenden Geräte.
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5: Auch heute wieder so ein richtig herrlicher, spätsommerlicher Abend. Und die Temperaturen in der kommenden Nacht so zwischen 11 und 8 Grad. Morgen zeigt sich der Mittwoch dann ebenfalls wieder mit viel Sonne und nur ein paar harmlosen dünnen Wolken. Bei Temperaturen ähnlich wie heute. Am Donnerstag auch anfangs noch richtig schön, später ein paar dickere Wolken, aber meistens trocken und nochmal warm. Am Freitag dann wechselnd bis stark bewölkt und ein bisschen Regen. Schauen wir auf den Zwickauer Verkehr und die Straßen in Stadt und Land. Hier rollt es insgesamt. Blitzer haben wir noch auf der äußeren Dresdner Straße. Da steht am Brückenberg stadteinwärts der Superblitzer und es blitzt in Plauen auf der Neuendorfer Straße in der 30er-Zone. Gute und sichere Fahrt.
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7: Wunderschönen guten Abend. Jetzt mit einer Frau, die sich Woche für Woche, Monat für Monat, Song für Song neu erfindet. Hier ist Lady Gaga und Abracadabra.

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0: Einen wunderschönen guten Abend mit Ihrem Lieblingsradio. Hier ist Radio Zwickau. Früher hat man Probleme im Job unter Kollegen geklärt. Irgendwann ist das mit der direkten Ansprache irgendwie verloren gegangen und man hat Beauftragte für alle möglichen Eventualitäten eingesetzt. Inzwischen gibt es in den sächsischen Staatsministerien 113 davon, die mehrere Millionen Euro kosten. Was mein Kollege Sven Günther davon hält, hören Sie hier bei uns in wenigen Minuten.
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8: Auch heute wieder so ein richtig schöner spätsommerlicher Abend bei uns in Zwickau Stadt und Land. Kommende Nacht dann Temperaturen zwischen 11 und 8 Grad, dabei meist sternklar. Und morgen, dann Mittwoch, ebenfalls mit einem schönen Sonnenaufgang und tagsüber viel, viel Sonne mit nur ein paar dünnen Wölkchen und bis zu 25 Grad. Am Donnerstag wird es auch nochmal warm, allerdings am Nachmittag dann auch mit dickeren Wolken. Bisschen zugezogen, trotzdem noch meist trocken. Wenn Regen, dann eher so Richtung Freitag, da wird es auch einen kleinen Schluck kühler. Schauen wir auf den Verkehr und auf die Straßen in Zwickau Stadt und Land. Da rollt's. Blitzer haben wir noch auf der äußeren Dresdner Straße. Da steht ja am Brückenwerk stadteinwärts der Superblitzer.
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11: Wunderschönen guten Abend.

0: Olivia Rodrigo, Drop Dead.
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1: Ich fange mal mit dem Positiven an. Sachsens Regierung hat eingesehen, dass es im Bereich der Beauftragten einen widersinnigen Wildwuchs gegeben hat. Eine erste Konsequenz: Rotstift raus, Zuständiger für Gender Mainstreaming weg. In der Staatskanzlei ist man sich einig, dass weiter gestrichen werden soll und man wird eine neue Rotstiftmine benötigen. Denn in den letzten Jahren ist die Zahl der Beauftragten in den Ministerien auf 113 gestiegen. Etwa die Hälfte erledigt diese Aufgabe als Vollzeitjob, die anderen nebenbei. Da gibt es Zuständige für Luft- und Raumfahrt, für Kirchen- und Religionsgemeinschaften und für Konfliktlösungen am Arbeitsplatz. Die Liste ließe sich rahmensprengend fortsetzen. Und natürlich kostet dieses sächsische Staatsbeauftragtenwesen Geld. Und zwar richtig viel Geld. Für Personal und Sachkosten musste die Regierung im letzten Jahr fast 5 Millionen Euro ausgeben. Das schreit nach einem Beauftragten für Vernunft.

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2: 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Es geht ja um eine Sportstunde mit unserem André oder eine Stunde Medienkompetenz mit unserer Christine und dem Offline-Helden. 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

0: Das Perlenspiel und nie vergessen. So, bitte vergessen Sie nicht, dass wir morgen Mittag ein Date haben. Dann starten wir in den Mittwochnachmittag. Ich bin Roman Knoblauch. Hat viel Spaß gemacht heute Nachmittag. Bis morgen. Bis dahin ganz viel Spaß mit Ihrem Lieblingsradio.
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12: Mit Tina Warnowski. Guten Abend. Zwickau sollte bei Entscheidungen über Kita-Schließungen noch weiter in die Zukunft schauen. Das hat BSW-Stadtrat Bernd Rudolph angemahnt. Man dürfe nicht nur auf die nächsten 3 oder 4 Jahre schauen, sondern müsse das bis 2035 oder sogar 2040 tun. Die Fraktion wolle deshalb von der Stadtverwaltung wissen, wie hoch der prognostizierte Betreuungsbedarf bis dahin ist. Bis 2030 sollen in Zwickau rund 800 Kita-Plätze gestrichen und Einrichtungen geschlossen werden. Großalarm für die Feuerwehr in Plauen. Am Nachmittag ist in einem Waldstück am Vogtsgrüner Weg ein Brand ausgebrochen. Anwohner wurden gebeten, Fenster und Türen geschlossen zu halten, sowie Lüftungen und Klimaanlagen abzuschalten. Erst Mitte August hatte

0: am Plauner Stadtrand einen großen Waldbrand gegeben. Eine Fläche so groß wie 10 Fußballfelder brannte ab. Reimportierte Simson-Mopeds dürfen in Sachsen ab sofort bis zu 60 km/h schnell fahren. Das hat das Infrastrukturministerium heute mit einem entsprechenden Erlass geregelt. Zuvor hatte das Bundesverkehrsministerium den Weg dafür freigemacht. Die Regelung gilt für alle DDR-Fahrzeuge, die bis Februar 1992 erstmals zugelassen wurden. Sachsen fordert nun im Bundesrat, dieses Tempo auch für neue Mopeds zu erlauben. Für sie gilt weiterhin ein Tempolimit von 45 km/h. Die Deutsche Umwelthilfe hat eine Verfassungsbeschwerde gegen das neue Heizungsgesetz eingereicht. Man gehe dabei gemeinsam mit mehreren Mieterinnen und Mietern vor. Oliver Obanke berichtet.
1: Das im Juli vom Bundestag beschlossene Gesetz verstoße gegen die im Grundgesetz festgelegte Verpflichtung zum Klimaschutz und der Sicherung der natürlichen Lebensgrundlagen. Wer heute noch neue Öl- und Gasheizungen ermögliche, fessle Menschen für Jahrzehnte an fossile Energien und unkalkulierbare Kosten, argumentiert die Umwelthilfe.
0: Der September 2026 gehört zu den 10 wärmsten seit 145 Jahren. Im Schnitt waren es 15,9 Grad. Besonders auffällig die Trockenheit. Im Südwesten Deutschlands sind teilweise weniger als 5 Liter Regen pro Quadratmeter gefallen. Bundesweit knapp 40 Liter. Das ist über ein Drittel weniger als im Vergleichsraum 1961 bis 1990.
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4: Eine oftmals sternklare Nacht liegt wieder vor uns bei Temperaturen zwischen 11 und 8 Grad. Morgen dann der Mittwoch wieder vielfach sonnig mit nur ein paar dünnen Wolken und bis zu 25 Grad warm. Am Donnerstag auch erstmal noch freundlicher, später kommen ein paar dickere Wolken, es bleibt aber trocken und wird nochmal warm. Am Freitag, da ist dann schon eher dicke Wolken angesagt, es kommt auch ein bisschen Regen und es wird ein Quäntchen kühler. Schauen wir auf die Straßen. A4 Chemnitz Richtung Dresden zwischen Rastplatz Steinberg Süd und Dreieck-Nossen ein liegen gebliebenes Fahrzeug und die rechte Spur blockiert. Außerdem auf der A4 Richtung Chemnitz zwischen Dreieck Dresden West und Wilsdruf eine Viertelstunde Stau, Grund dort ein Unfall. Auf der A9 Leipzig Richtung Nürnberg zwischen Lederhose und Triptis Reifenteile auf der rechten Spur, Vorsicht, und auf der A17 ebenfalls Richtung Prag zwischen Pirna und Baretal Reifenteile. Auf der A38 Halle Richtung Leipzig zwischen Bad Lauchstädt und Merseburg Nord ein defektes Auto und auf der B101 Brandner Straße zwischen Freiberg und dem Abzweig nach Zug immer noch eine defekte Ampelanlage. Im Kreis Görlitz Heidebergweg zwischen Bernstadt an der Eigen und dem Abzweig nach Rennersdorf Vollsperrung wegen eines Unfalls und geblitzt wird auf der B101 Freiberg Richtung Großschirmer in Kleinwoltersdorf, in Dresden auf der Platanenstraße in der 30er-Zone und in Leipzig auf der Karl-Liebknecht-Straße in der 30er-Zone. Außerdem noch ein Blitzer in Burgstettel auf der Umgehung in Richtung Elterlein.
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2: Ja, und es ist alles Hochdruck, ne? Also da
1: haben wir
2: gerade gesagt, soll man drauf achten.
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3: Eine oftmals sternklare Nacht liegt wieder vor uns bei Temperaturen zwischen 11 und 8 Grad. Morgen dann der Mittwoch wieder vielfach sonnig mit nur ein paar dünnen Wolken und bis zu 25 Grad warm. Am Donnerstag auch erstmal noch freundlicher. Später kommen ein paar dickere Wolken, es bleibt aber trocken und wird nochmal warm. Am Freitag da ist dann schon eher dicke Wolken angesagt. Es kommt auch ein bisschen Regen und es wird ein Quäntchen kühler. Schauen wir auf die Straßen. A4 Chemnitz Richtung Dresden. Zwischen Rastplatz Steinberg Süd und Dreiknossen ein liegen gebliebenes Fahrzeug und die rechte Spur blockiert. Außerdem auf der A4 Richtung Chemnitz. Zwischen Dreieck Dresden West und Wilsdruf eine Viertelstunde Stau, Grund dort ein Unfall. Auf der A9 Leipzig Richtung Nürnberg zwischen Lederhose und Triptis Reifenteile auf der rechten Spur. Vorsicht. Und auf der A17 ebenfalls Richtung Prag zwischen Pirna und Baretal Reifenteile. Auf der A38 Halle Richtung Leipzig zwischen Bad Lauchstädt und Merseburg Nord ein defektes Auto und auf der B101 Brandner Straße zwischen Freiberg und dem Abzweig nach Zug immer noch eine defekte Ampelanlage. Im Kreis Görlitz Heidebergweg zwischen Bernstadt an der Eigen und dem Abzweig nach Rennersdorf Vollsperrung wegen eines Unfalls und geblitzt wird auf der B101 Freiberg Richtung Großschirmer in Kleinwoltersdorf, in Dresden auf der Platanenstraße in der 30er Zone und in Leipzig auf der Karl-Liebknecht-Straße in der 30er Zone. Außerdem noch ein Blitzer in Burgstettel auf der Umgehung in Richtung Elterlein.
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2: Mit Tina Warnowski. Das Landgericht Zwickau hat einen Mann zu einer 6-jährigen Freiheitsstrafe verurteilt. Wofür, berichtet Gunnar Tichy.
3: Die Richter sahen es als erwiesen an, dass der 25-Jährige 3 Jugendliche sexuell missbraucht hat. Dafür soll er auch 12.000 Euro Schmerzensgeld zahlen. 2 der Opfer soll der Mann im Jahr 2024 über einen Verein kennengelernt haben, den er zu dieser Zeit mit Sportbekleidung unterstützte. Strafmildernd wirkten sich ein Teilgeständnis und erkennbare Reue aus. Strafverschärfend wurde gewertet, dass er während der Taten unter Bewährung stand.
2: Auf der B173 bei Neumark hat die Polizei gestern einen fahruntauglichen Autofahrer gestoppt. Der Skoda war zuvor in Schlangenlinien unterwegs und in den Gegenverkehr geraten. Die Kontrolle ergab, dass der 69-Jährige unter dem Einfluss von Medikamenten stand. Sein Führerschein wurde sichergestellt und ein Ermittlungsverfahren eingeleitet. Nach über 65 Jahren kehrt der Flugzeugbau nach Sachsen zurück. Die Firma Deutsche Aircraft eröffnet am Flughafen Leipzig-Halle heute ihre neue Endmontagelinie. Für das 100 Millionen Euro Projekt entstehen rund 250 neue Arbeitsplätze. Gebaut wird ein treibstoffeffizienter Passagierflieger mit Platz für bis zu 40 Personen. Die Auslieferung der ersten Maschinen ist nächstes Jahr vorgesehen.
0: Und jetzt weitere Nachrichten aus Deutschland und der Welt.
4: Ich bin Gregor Jose Moser. Zu viel Bürokratie stört nicht nur Bürger und Unternehmen, sondern auch die Menschen, die selbst in Behörden arbeiten. Das zeigt eine Umfrage unter Beschäftigten im öffentlichen Dienst. Zoeta Sovali berichtet.
5: Es fehlt jetzt nicht unbedingt am Einsatz der Beschäftigten. Die meisten beschreiben sich selbst als motiviert oder sogar sehr motiviert. Trotzdem sagt nur ein kleiner Teil, dass Projekte in den Behörden wirklich reibungslos laufen. Neben komplizierten Abläufen bremsen vor allem zu wenig Personal und zu wenig Geld eine schnelle Arbeit aus. Besonders hart trifft das Städte und Gemeinden.

0: Pro Schüler und Studentin gibt Deutschland rund 14.500 Euro im Jahr aus. Das ist mehr als der OECD-Schnitt. Trotzdem kritisiert der OECD, gemessen an der Wirtschaftskraft Deutschlands ist das zu wenig. Außerdem gibt es zu viel Unterrichtsausfall. Immerhin schaffen inzwischen 4 von 10 jungen Menschen einen Hochschul- oder höheren Berufsabschluss. Vor 10 Jahren war es nur jeder Dritte. In Ostdeutschland wird nur wenig vererbt. Das zeigen aktuelle Zahlen des Statistischen Bundesamtes. Letztes Jahr sind nur 5% aller versteuerten Erbschaften und Schenkungen dort gelandet. Der Rest, 142,5 Milliarden Euro, im Westen. Statistiker sehen dafür 2 Gründe. Menschen in der DDR konnten kaum Ersparnisse aufbauen und die Löhne im Osten sind weiter niedriger. Deutschland tritt im weltweiten Innovationsranking auf der Stelle. Die Organisation für geistiges Eigentum der Vereinten Nationen sieht die Bundesrepublik wie schon letztes Jahr auf Platz 11. Von 2022 bis 2024 schaffte Deutschland es mit Rang 8 noch in die Top 10. Stark ist Deutschland dagegen bei Forschung und Ingenieursabsolventen, schwach bei digitalen Technologien. An der Spitze stehen weiterhin die Schweiz, Schweden und die USA.
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3: Die Nacht meist wieder sternenklar bei 11 bis 8 Grad. Morgen zeigt sich der Mittwoch dann wieder mit viel Sonne und nur dünnen Wölkchen. Und nochmal richtig warm, bis zu 25 Grad in der Spitze. Der Donnerstag ebenfalls erstmal heiter, später dann mit ein paar dickeren Wolken, trotzdem meist trocken und warm. Am Freitag dann so ein leichter Wetterknick, da ist dann Regen möglich und es wird ein Quäntchen kühler. Schauen wir auf die Straßen heute Abend. A4 Chemnitz Richtung Dresden zwischen Rastplatz Steinberg Süd und Dreiknossen, ein liegengebliebenes Fahrzeug und da die rechte Spur gesperrt. Auf der A4 Dresden Richtung Chemnitz in Höhe Raststätte Dresdner Tor noch Behinderungen nach einem Unfall. Auf der A72 Chemnitz Richtung Leipzig eine Ölspur zwischen Geithain und Borna Süd und im Kreis Görlitz auf dem Heidebergweg zwischen Bernstadt an der Eigen und dem Abzweig nach Rennersdorf immer noch Vollsperrung nach einem Unfall. Geblitzt wird auf der B101 Freiberg Richtung Großschirmer in Kleinwaltersdorf, in Dresden auf der Platanenstraße in der 30er-Zone und in Leipzig auf der Karl-Liebknecht-Straße in der 30er-Zone sowie in Burgstettel Richtung Elterlein.
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0: Platz 2, Temper City. Und weiter auf der 1, Shakira.
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2: Die Nacht meist wieder sternenklar bei 11 bis 8 Grad. Morgen zeigt sich der Mittwoch dann wieder mit viel Sonne und nur dünnen Wölkchen. Und nochmal richtig warm, bis zu 25 Grad in der Spitze. Der Donnerstag ebenfalls erstmal heiter, später dann mit ein paar dickeren Wolken, trotzdem meist trocken und warm. Am Freitag dann so ein leichter Wetterknick, da ist dann Regen möglich und es wird ein Quäntchen kühler. Schauen wir auf die Straßen. A4 Chemnitz Richtung Dresden, zwischen Rastplatz Steinberg Süd und dem Dreiknossen noch ein liegengebliebenes Fahrzeug, dort ist die rechte Spur gesperrt. Auf der A72 Chemnitz Richtung Leipzig, zwischen Geithain und Borna Süd auf der rechten Spur eine Ölspur. Und im Kreis Görlitz-Heidelberg-Weg zwischen Bernstadt an der Eigen und dem Abzweig nach Rennersdorf immer noch nach einem Unfall gesperrt. Geblitzt wird auf der B101 Freiberg Richtung Großschirmer in Kleinwaltersdorf, in Dresden auf der Platanenstraße, in Leipzig auf der Karl-Liebknecht-Straße jeweils stadteinwärts und in Burgstettel Richtung Elternhain.
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0: Moment mal, Gedanken zum Tag mit Michaela Stahl.
1: Ja, da sitzen wir auf einer Bank mitten im Wald und vor uns eine kleine Brücke, die über einen Bach führt. Es ist wirklich schön ruhig, nur das Wasser rauscht und es fühlt sich nach Entspannung an. Kleine Pausen nach einer langen Wanderung tun gut. Doch mir hat es diese kleine Brücke angetan. Brücken verbinden. Die eine Seite mit der anderen. Wir können über sie hinübergehen. Jesus ist die Brücke zwischen Gott und den Menschen. Eine Brücke schafft Verbindung und Gemeinschaft. Aktuell haben wir mit vielen Herausforderungen zu kämpfen und müssen immer wieder Entscheidungen treffen, Krisen überstehen, Konflikte, Spaltungen und Missverständnisse überwinden. Vielleicht ist es gut, darüber mal nachzudenken, welche Flüsse in unserem Leben eine Brücke brauchen. Welche Situation braucht also einen neuen Impuls, eine neue Perspektive? Wie können wir einen Neuanfang starten, Trennungen überwinden und wieder mehr zusammenrücken? Es ist immer schwer, den ersten Schritt zu wagen. Doch am Ende muss einer anfangen. Vielleicht werden Sie ein Brückenbauer. Durch Liebe, Verständnis und Vergebung.
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13: Mit Tina Warnowski. Guten Abend. Zwickau sollte bei Entscheidungen über Kita-Schließungen noch weiter in die Zukunft schauen. Das hat BSW-Stadtrat Bernd Rudolph angemahnt. Man dürfe nicht nur auf die nächsten 3 oder 4 Jahre schauen, sondern müsse das bis 2035 oder sogar 2040 tun. Die Fraktion wolle deshalb von der Stadtverwaltung wissen, wie hoch der prognostizierte Betreuungsbedarf bis dahin ist. Bis 2030 sollen in Zwickau rund 800 Kita-Plätze gestrichen und Einrichtungen geschlossen werden. Großalarm für die Feuerwehr in Plauen. Am Nachmittag ist in einem Waldstück am Vogtsgrüner Weg ein Brand ausgebrochen. Anwohner wurden gebeten, Fenster und Türen geschlossen zu halten, sowie Lüftungen und Klimaanlagen abzuschalten. Erst Mitte August hatte es am Plauener Stadtrand einen großen Waldbrand gegeben. Eine Fläche so groß wie 10 Fußballfelder brannte ab. Reimportierte Simson-Mopeds dürfen in Sachsen ab sofort bis zu 60 km/h schnell fahren. Das hat das Infrastrukturministerium heute mit einem entsprechenden Erlass geregelt. Zuvor hatte das Bundesverkehrsministerium den Weg dafür freigemacht. Die Regelung gilt für alle DDR-Fahrzeuge, die bis Februar 1992 erstmals zugelassen wurden. Sachsen fordert nun im Bundesrat diese

0: Tempo auch für neue Mopeds zu erlauben. Für sie gilt weiterhin ein Tempolimit von 45 km/h.
1: Und jetzt weitere Nachrichten aus Deutschland und der Welt.
2: Ich bin Gregor Jose Moser. 129 Kilo. Diese Menge an Lebensmitteln wirft jeder EU-Bürger im Schnitt pro Jahr in den Müll. Das zeigen Zahlen des Statistikamts Eurostat für das Jahr 2024. Mehr als die Hälfte aller Lebensmittelabfälle kommt aus privaten Haushalten. Gut ein Drittel des Mülls fällt bereits bei der Herstellung an. Deutschland liegt in Sachen Lebensmittelverschwendung seit Jahren etwa im EU-Durchschnitt. Was AfD-Politiker Siegmund im Wahlkampf noch ausgeschlossen hatte, soll bald Realität werden. Er möchte sich auch ohne eigene Mehrheit in Sachsen-Anhalts Landtag im Dezember zur Wahl als Ministerpräsidentenkandidat stellen. Tanja Wagner berichtet.
3: Eigentlich hatte Siegmund nur mit absoluter Mehrheit regieren wollen. Wie eine Regierung unter seiner Führung jetzt aussehen soll, sagte er nicht. Es gebe konstruktive Gespräche mit einer anderen Partei und einzelnen Abgeordneten. Das BSW schließt eine Koalition bisher aus. Aber wenn alles so läuft wie geplant, werde es eine stabile Regierung und keine klassische Minderheitsregierung geben, so Siegmund heute.
2: Der diesjährige September war mit durchschnittlichen 15,9 Grad ungewöhnlich warm, sonnig und extrem trocken. Das meldet der Deutsche Wetterdienst. Im Südwesten Deutschlands sind in den letzten 4 Wochen teilweise weniger als 5 Liter Regen pro Quadratmeter gefallen. Bundesweit waren es nur knapp 40 Liter. Das ist über ein Drittel weniger als im Vergleichszeitraum 1961 bis 1990. Der Deutsche Schulpreis geht in diesem Jahr nach Hessen. Bundeskanzler Merz hat den mit 100.000 Euro dotierten Hauptpreis der Bertha-von-Suttner-Schule in Mörfelden-Walldorf überreicht. An der Gesamtschule unterrichten 250 Lehrkräfte über 2.000 Schülerinnen und Schüler. Weitere Auszeichnungen gingen an Schulen in Bayern, Baden-Württemberg und Niedersachsen.
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5: Die Nacht meist wieder sternenklar bei 11 bis 8 Grad. Morgen zeigt sich der Mittwoch dann wieder mit viel Sonne und nur dünnen Wölkchen. Und nochmal richtig warm, bis zu 25 Grad in der Spitze. Der Donnerstag ebenfalls erstmal heiter, später dann mit ein paar dickeren Wolken, trotzdem meist trocken und warm. Am Freitag dann so ein leichter Wetterknick, da ist dann Regen möglich und es wird ein Quäntchen kühler. Der Blick auf die Straßen. A4 Chemnitz Richtung Dresden zwischen Rastplatz Steinberg Süd und Dreiknossen immer noch ein defektes Auto und eine blockierte rechte Spur. Vorsicht auf der A14 Dresden Richtung Leipzig zwischen Klinger und Naunhof liegt ein Spanngurt. Außerdem auf der A14 Dresden Richtung Leipzig in der Abfahrt Naunhof ein liegengebliebenes Fahrzeug in der Kurve. Auf der A72 Chemnitz Richtung Leipzig zwischen Geithain und Borna Süd eine Ölspur auf dem rechten Streifen. Geblitzt wird. Auf der B101 Freiberg Richtung Großschirmer in Kleinwaltersdorf. In Dresden auf der Platanenstraße in der 30er-Zone und in Leipzig auf der Karl-Liebknecht-Straße in der 30er-Zone.
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16: Die Nacht meist wieder sternenklar bei 11 bis 8 Grad. Morgen zeigt sich der Mittwoch dann wieder mit viel Sonne und nur dünnen Wölkchen. Und nochmal richtig warm, bis zu 25 Grad in der Spitze. Der Donnerstag ebenfalls erstmal heiter, später dann mit ein paar dickeren Wolken, trotzdem meist trocken und warm. Am Freitag dann so ein leichter Wetterknick, da ist dann Regen möglich und es wird

0: Spendchen kühler. Der Blick auf die Straßen. A4 Chemnitz Richtung Dresden zwischen Rastplatz Steinberg Süd und Drei Knossen. Immer noch ein defektes Auto und eine blockierte rechte Spur. Vorsicht auf der A14 Dresden Richtung Leipzig. Zwischen Klinger und Naunhof liegt ein Spanngurt. Außerdem auf der A14 Dresden Richtung Leipzig in der Abfahrt Naunhof ein liegengebliebenes Fahrzeug in der Kurve. Auf der A72 Chemnitz Richtung Leipzig zwischen Geithain und Borna Süd eine Ölspur auf dem rechten Scheifen. Geblitzt wird. Auf der B101 Freiberg Richtung Großschirmer in Kleinwaltersdorf. In Dresden auf der Platanenstraße in der 30er-Zone und in Leipzig auf der Karl-Liebknecht-Straße in der 30er-Zone.
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6: Mit Tina Wonowski. Das Landgericht Zwickau hat einen Mann zu einer 6-jährigen Freiheitsstrafe verurteilt. Wofür, berichtet Gunnar Tichy.
7: Die Richter sahen es als erwiesen an, dass der 25-Jährige 3 Jugendliche sexuell missbraucht hat. Dafür soll er auch 12.000 Euro Schmerzensgeld zahlen. 2 der Opfer soll der Mann im Jahr 2024 über einen Verein kennengelernt haben, den er zu dieser Zeit mit Sportbekleidung unterstützte. Strafmildernd wirkten sich ein Teilgeständnis und erkennbare Reue aus. Strafverschärfend wurde gewertet, dass er während der Taten unter Bewährung stand.
6: Auf der B173 bei Neumark hat die Polizei gestern einen fahruntauglichen Autofahrer gestoppt. Der Skoda war zuvor in Schlangenlinien unterwegs und in den Gegenverkehr geraten. Die Kontrolle ergab, dass der 69-Jährige unter dem Einfluss von Medikamenten stand. Sein Führerschein wurde sichergestellt und ein Ermittlungsverfahren eingeleitet. Nach über 65 Jahren kehrt der Flugzeugbau nach Sachsen zurück. Die Firma Deutsche Aircraft eröffnet am Flughafen Leipzig-Halle heute ihre neue Endmontagelinie. Für das 100 Millionen Euro Projekt entstehen rund 250 neue Arbeitsplätze. Gebaut wird ein treibstoffeffizienter Passagierflieger mit Platz für bis zu 40 Personen. Die Auslieferung der ersten Maschinen ist nächstes Jahr vorgesehen.
5: Und jetzt weitere Nachrichten aus Deutschland und der Welt.
8: Ich bin Gregor Jose Moser. 129 Kilo. Diese Menge an Lebensmitteln wirft jeder EU-Bürger im Schnitt pro Jahr in den Müll. Das zeigen Zahlen des Statistikamts Eurostat für das Jahr 2024. Mehr als die Hälfte aller Lebensmittelabfälle kommt aus privaten Haushalten. Gut ein Drittel des Mülls fällt bereits bei der Herstellung an. Deutschland liegt in Sachen Lebensmittelverschwendung seit Jahren etwa im EU-Durchschnitt. Was AfD-Politiker Siegmund im Wahlkampf noch ausgeschlossen hatte, soll bald Realität werden. Er möchte sich auch ohne eigene Mehrheit in Sachsen-Anhalts Landtag im Dezember zur Wahl als Ministerpräsidentenkandidat stellen. Tanja Wagner berichtet.
9: Eigentlich hatte Siegmund nur mit absoluter Mehrheit regieren wollen. Wie eine Regierung unter seiner Führung jetzt aussehen soll, sagte er nicht. Es gebe konstruktive Gespräche mit einer anderen Partei und einzelnen Abgeordneten. Das BSW schließt eine Koalition bisher aus. Aber wenn alles so läuft wie geplant, werde es eine stabile Regierung und keine klassische Minderheitsregierung geben, so Siegmund heute.
8: Der diesjährige September war mit durchschnittlichen 15,9 Grad ungewöhnlich warm, sonnig und extrem trocken. Das meldet der Deutsche Wetterdienst. Im Südwesten Deutschlands sind in den letzten 4 Wochen teilweise weniger als 5 Liter Regen pro Quadratmeter gefallen. Bundesweit waren es nur knapp 40 Liter. Das ist über ein Drittel weniger als im Vergleichszeitraum 1961 bis 1990. Der Deutsche Schulpreis geht in diesem Jahr nach Hessen. Bundeskanzler Merz hat den mit 100.000 Euro dotierten Hauptpreis der Bertha-von-Suttner-Schule in Mörfelden-Walldorf überreicht. An der Gesamtschule unterrichten 250 Lehrkräfte über 2.000 Schülerinnen und Schüler. Weitere Auszeichnungen gingen an Schulen in Bayern, Baden-Württemberg und Niedersachsen.
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11: Die Nacht meist wieder

0: Sternen klar bei 11 bis 8 Grad. Morgen zeigt sich der Mittwoch dann wieder mit viel Sonne und nur dünnen Wölkchen und nochmal richtig warm, bis zu 25 Grad in der Spitze. Der Donnerstag ebenfalls erstmal heiter, später dann mit ein paar dickeren Wolken, trotzdem meist trocken und warm. Am Freitag dann so ein leichter Wetterknick, da ist dann Regen möglich und es wird ein Quäntchen kühler.
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19: Die Nacht meist wieder sternenklar bei 11 bis 8 Grad. Morgen zeigt sich der Mittwoch dann wieder mit viel Sonne und nur dünnen Wölkchen. Und nochmal richtig warm, bis zu 25 Grad in der Spitze. Der Donnerstag ebenfalls erstmal heiter, später dann mit ein paar dickeren Wolken, trotzdem meist trocken und warm. Am Freitag dann so ein leichter Wetterknick, da ist dann Regen möglich und es wird ein Quäntchen kühler.
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6: Mit Tina Warnowski. Guten Abend. Zwickau sollte bei Entscheidungen über Kita-Schließungen noch weiter in die Zukunft schauen. Das hat BSW-Stadtrat Bernd Rudolph angemahnt. Man dürfe nicht nur auf die nächsten 3 oder 4 Jahre schauen, sondern müsse das bis 2035 oder sogar 2040 tun. Die Fraktion wolle deshalb von der Stadtverwaltung wissen, wie hoch der prognostizierte Betreuungsbedarf bis dahin ist. Bis 2030 sollen in Zwickau rund 800 Kita-Plätze gestrichen und Einrichtungen geschlossen werden. Großalarm für die Feuerwehr in Plauen. Am Nachmittag ist in einem Waldstück am Vogtsgrüner Weg ein Brand ausgebrochen. Anwohner wurden gebeten, Fenster und Türen geschlossen zu halten, sowie Lüftungen und Klimaanlagen abzuschalten. Erst Mitte August hatte es am Plauener Stadtrand einen großen Waldbrand gegeben. Eine Fläche so groß wie 10 Fußballfelder brannte ab. Reimportierte Simson-Mopeds dürfen in Sachsen ab sofort bis zu 60 km/h schnell fahren. Das hat das Infrastrukturministerium heute mit einem entsprechenden Erlass geregelt. Zuvor hatte das Bundesverkehrsministerium den Weg dafür freigemacht. Die Regelung gilt für alle DDR-Fahrzeuge.

0: die bis Februar 1992 erstmals zugelassen wurden. Sachsen fordert nun im Bundesrat, dieses Tempo auch für neue Mopeds zu erlauben. Für sie gilt weiterhin ein Tempolimit von 45 km/h.
1: Und jetzt weitere Nachrichten aus Deutschland und der Welt.
2: Ich bin Hendrik Daum. Im Bundeskabinett wird morgen über die Vorlage für die geplante Pflegereform beraten. Die SPD fordert einen Pflegekostendeckel und sagt, Pflege dürfe kein Armutsrisiko sein. Tanja Wagner berichtet.
3: 4,4 Milliarden Euro werden bis Ende des Jahres fehlen, warnen die Pflegekassen. Um dort zu sparen, sollen unter anderem Pflegebedürftige und ihre Angehörigen künftig stärker belastet werden. Wer aber sein Leben lang gearbeitet und eingezahlt habe, müsse sich darauf verlassen können, gut versorgt zu sein, heißt es von der SPD. Die CDU lehnt Änderungen der Reform grundsätzlich ab. Aber auch dort gibt es Stimmen, die das Vorhaben von Gesundheitsminister Linnemann kritisch sehen.
2: In Sachsen-Anhalt will Ulrich Siegmund im Dezember Ministerpräsident werden. Das kündigte der AfD-Politiker in Magdeburg nach einer Fraktionssitzung an. Bei der Landtagswahl am 6. September war seine Partei mit knapp 44% stärkste Kraft geworden, vor der CDU mit gut 17%. Die AfD führt derzeit Gespräche mit dem BSW zur Regierungsbildung. Die Deutsche Umwelthilfe hat Verfassungsbeschwerde gegen das neue Heizungsgesetz eingelegt, gemeinsam mit mehreren Mietern. Die Organisation argumentiert, das Gesetz verstoße gegen die im Grundgesetz verankerte Klimaschutzpflicht. Das Gesetz erlaubt weiterhin neue Gas- und Ölheizungen, wenn sie ab 2029 einen steigenden Anteil CO2-neutraler Brennstoffe nutzen. Die Vorgabe von 65% erneuerbarer Energien aus dem früheren Heizungsgesetz gibt es nicht mehr.
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5: Die Nacht meist wieder sternenklar bei 11 bis 8 Grad. Morgen zeigt sich der Mittwoch dann wieder mit viel Sonne und nur dünnen Wölkchen. Und nochmal richtig warm, bis zu 25 Grad in der Spitze. Der Donnerstag ebenfalls erstmal heiter, später dann mit ein paar dickeren Wolken, trotzdem meist trocken und warm. Am Freitag dann so ein leichter Wetterknick, da ist dann Regen möglich und es wird ein Quäntchen kühler.
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10: Die Nacht meist wieder sternenklar bei 11 bis 8 Grad. Morgen zeigt sich der Mittwoch dann wieder mit viel Sonne und nur dünnen Wölkchen und nochmal richtig warm. Bis zu 25 Grad in der Spitze. Der Donnerstag ebenfalls erstmal heiter, später dann mit ein paar dickeren Wolken, trotzdem meist trocken und warm. Am Freitag dann so ein leichter Wetterknick, da ist dann Regen möglich und es wird ein Quäntchen kühler.
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1: Ich bin Hendrik Daum. Im Bundeskabinett wird morgen über die Vorlage für die geplante Pflegereform beraten. Die SPD fordert einen Pflegekostendeckel und sagt, Pflege dürfe kein Armutsrisiko sein. Tanja Wagner berichtet.
2: 4,4 Milliarden Euro werden bis Ende des Jahres fehlen, warnen die Pflegekassen. Um dort zu sparen, sollen unter anderem Pflegebedürftige und ihre Angehörigen künftig stärker belastet werden. Wer aber sein Leben lang gearbeitet und eingezahlt habe, müsse sich darauf verlassen können, gut versorgt zu sein, heißt es von der SPD. Die CDU lehnt Änderungen der Reform grundsätzlich ab, aber auch dort gibt es Stimmen, die das Vorhaben von Gesundheitsminister Linnemann kritisch sehen.
1: In Sachsen-Anhalt will Ulrich Siegmund im Dezember Ministerpräsident werden. Das kündigte der AfD-Politiker in Magdeburg nach einer Fraktionssitzung an. Bei der Landtagswahl am 6. September war seine Partei mit knapp 44% stärkste Kraft geworden, vor der CDU mit gut 17%. Die AfD führt derzeit Gespräche mit dem BSW zur Regierungsbildung. Das deutsche Bildungssystem macht Fortschritte, das zeigt der OECD-Bericht Bildung auf einen Blick 2026. Und das, obwohl die Schülerinnen und Schüler erst vor 3 Wochen bei der PISA-Studie sehr schlecht abgeschnitten hatten. Zum Beispiel schaffen laut OECD-Bericht 4 von 10 jungen Menschen einen Hochschul- oder höheren Berufsabschluss. Vor 10 Jahren war es nur jeder Dritte. 20 Meter gestohlenes Kupfer und Lichtleiterkabel haben zu Zugausfällen auf der Strecke Görlitz-Bischofswerda geführt. Die besetzten in Görlitz den Seitenschneider an. Das bestätigte uns der Sprecher der Bundespolizeiinspektion Ludwigsdorf, Danilo Weise. Weitere Einzelheiten dazu von Knut Michael Kunot.
3: Ganz in der Nähe hatten Kabeldiebe erst vergangenen Freitag den Bahnverkehr sabotiert. Durch den Diebstahl gestern Nachmittag war der gesamte Zugverkehr auf dem Streckenabschnitt Bischofswerda-Görlitz lahmgelegt. Auch bis heute Mittag fuhren die meisten Züge nicht. Die Länderbahn schickte Busse los, die allerdings auch nicht nach Fahrplan fuhren. Die Bundespolizei hat inzwischen ihre Streifen und Kontrollen im Bahnbereich in Görlitz verstärkt.
1: Die Entscheidung über den Torhüter-Debütanten im Nations League-Spiel gegen Serbien ist offenbar gefallen. Bayern-Keeper Jonas Urbich dürfte bei seinem Heimspiel am Donnerstagabend in der Münchner Allianz Arena erstmals in der Fußballnationalmannschaft zum Einsatz kommen. Der 23-Jährige wurde vom DFB neben Bundestrainer Klopp für die heutige Pressekonferenz angekündigt und an dieser soll ja laut UEFA ein Spieler teilnehmen, der dann auch beim Spiel zum Einsatz kommt.
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5: Die Nacht meist wieder sternenklar bei 11 bis 8 Grad. Morgen zeigt sich der Mittwoch dann wieder mit viel Sonne und nur dünnen Wölkchen und nochmal richtig warm, bis zu 25 Grad in der Spitze. Der Donnerstag ebenfalls erstmal heiter, später dann mit ein paar dickeren Wolken, trotzdem meist trocken und warm. Am Freitag dann so ein leichter Wetterknick, da ist dann Regen möglich und es wird ein Quäntchen kühler.
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2: Ich bin Hendrik Daum. Bei der Pflegereform ringt die Koalition weiter um einen Kompromiss. Eigentlich soll sie ja heute ins Kabinett. SPD-Chef Klingbeil betonte zuletzt, ein reines Sparpaket darf es nicht geben. Außerdem müssten sich Privatversicherte stärker an den Kosten beteiligen. Suhr Tasovali mit den Einzelheiten.
3: Knackpunkt ist vor allem die Frage, wer bezahlt am Ende die Rechnung? Die SPD will Geld aus der privaten Pflegeversicherung ins gesetzliche System holen. Gleichzeitig will Gesundheitsminister Linnemann mehr als 5 Milliarden Euro vom Bund zurück, die die Pflegekassen während Corona ausgegeben haben. Und auch beim Pflegeheim gibt es Streit. Die SPD will die Kosten für Bewohner begrenzen. Linnemann lehnt das ab.
2: Die Deutsche Umwelthilfe hat Verfassungsbeschwerde gegen das neue Heizungsgesetz eingelegt. Die Organisation argumentiert, das Gesetz verstoße gegen die im Grundgesetz verankerte Klimaschutzpflicht. Das neue Heizungsgesetz erlaubt weiterhin neue Gas- und Ölheizungen, wenn sie ab 2029 einen steigenden Anteil CO2-neutraler Brennstoffe nutzen. Die Vorgabe von 65% erneuerbarer Energien aus dem früheren Heizungsgesetz gibt es nicht mehr. Das deutsche Bildungssystem macht Fortschritte. Das zeigt der OECD-Bericht Bildung auf einen Blick 2026. Und das, obwohl die Schülerinnen und Schüler erst vor 3 Wochen bei der PISA-Studie sehr schlecht abgeschnitten hatten. Zum Beispiel schaffen laut OECD-Bericht 4 von 10 jungen Menschen einen Hochschul- oder höheren Berufsabschluss. Vor 10 Jahren war es nur jeder Dritte. Reimportierte Simson-Mopeds dürfen in Sachsen ab sofort bis zu 60 km/h schnell fahren. Das hat das Infrastrukturministerium jetzt mit einem entsprechenden Erlass geregelt.
4: Zuvor hatte das Bundesverkehrsministerium mit einem Schreiben den Weg dafür freigemacht. Die Regelung gilt für alle historischen DDR-Fahrzeuge, die bis Februar 1992 erstmals zugelassen wurden. Sachsen fordert nun im Bundesrat, dieses Tempo auch für neue Mopeds zu erlauben. Für sie gilt weiterhin ein Tempolimit von 45 km/h. Janis Müller, Nachrichtenredaktion.
2: Die Entscheidung über den Torhüter-Debütanten im Nations League-Spiel gegen Serbien ist offenbar gefallen. Bayern-Keeper Jonas Urbich dürfte bei seinem Heimspiel morgen Abend in der Münchner Allianz Arena erstmals in der Fußballnationalmannschaft zum Einsatz kommen. Der 23-Jährige wurde vom DFB neben Bundestrainer Klopp für die heutige Pressekonferenz angekündigt und an dieser soll ja laut UEFA ein Spieler teilnehmen, der dann auch beim Spiel zum Einsatz kommt.
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5: Meist sternenklarer Himmel und Temperaturen zwischen 12 und 8 Grad. Der Mittwoch zeigt sich wieder richtig schön spätsommerlich mit Spitzenwerten um die 25 Grad. Auch zum Donnerstag nochmal viel Sonne, später ein paar dickere Wolken. Es bleibt trotzdem trocken und wird nochmal warm. Am Freitag gehen die Temperaturen ein Stückchen zurück und es kann mal wieder Regen kommen.
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6: Ich bin Hendrik Daum. Der Preis für das Deutschland-Ticket könnte im kommenden Jahr erneut steigen. Statt wie bisher 63 Euro sei ein Betrag von knapp 67 Euro möglich. Das berichtet die Rheinische Post unter Berufung auf den sogenannten Koordinierungsrat Deutschland-Ticket. Das Gremium will heute den neuen Preis offiziell festlegen. Berücksichtigt werden dabei Personal-, Energie- und Betriebskosten der Verkehrsbranche. Die Pflegereform soll eigentlich am heutigen Mittwoch im Kabinett beschlossen werden. Doch die SPD lehnt das Gesetz von Gesundheitsminister Linnemann weiter ab. SPD-Fraktionschef Mirsch sagte, die Menschen hätten bisher nur wahrgenommen, dass Leistungen gestrichen werden. Die SPD fordert einen Gerechtigkeitsausgleich zwischen privater und gesetzlicher Pflegeversicherung. Das heißt, die Privatversicherten sollten an den Kosten der Allgemeinheit beteiligt werden. US-Präsident Trump will trotz Warnungen vor existenziellen Risiken künstlicher Intelligenz die Aufsicht über die Technologie ihren US-Entwicklern selbst überlassen. Die Unternehmen würden sich selber kontrollieren. Das sagte Trump nach einem Treffen mit Chefs von KI-Unternehmen in Washington.
7: Wer immer das Rennen um SI gewinnt, SI nennen wir das jetzt, super, denn der alte Name klingt wie ein Fake-Wort. Wer auch immer bei SI gewinnt, siegt auf der ganzen Linie.
6: Reimportierte Simson-Mopeds dürfen in Sachsen ab sofort bis zu 60 km/h schnell fahren. Das hat das Infrastrukturministerium jetzt mit einem entsprechenden Erlass geregelt.
8: Zuvor hatte das Bundesverkehrsministerium mit einem Schreiben den Weg dafür freigemacht. Die Regelung gilt für alle historischen DDR-Fahrzeuge, die bis Februar 1992 erstmals zugelassen wurden. Sachsen fordert nun im Bundesrat, dieses Tempo auch für neue Mopeds zu erlauben. Für sie gilt weiterhin ein Tempolimit von 45 km/h. Janis Müller, Nachrichtenredaktion.
6: Die Entscheidung über den Torhüter-Debütanten im Nations League-Spiel gegen Serbien ist offenbar gefallen. Bayern-Keeper Jonas Urbich dürfte bei seinem Heimspiel morgen Abend in der Münchner Allianz Arena erstmals in der Fußballnationalmannschaft zum Einsatz kommen. Der 23-Jährige wurde vom DFB neben Bundestrainer Klopp für die heutige Pressekonferenz angekündigt und an dieser soll ja laut UEFA ein Spieler teilnehmen, der dann auch beim Spiel zum Einsatz kommt.
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9: Meist sternenklarer Himmel und Temperaturen zwischen 12 und 8 Grad. Der Mittwoch zeigt sich wieder richtig schön spätsommerlich mit Spitzenwerten um die 25 Grad. Auch zum Donnerstag nochmal viel Sonne, später ein paar dickere Wolken. Es bleibt trotzdem trocken und wird nochmal warm. Am Freitag gehen die Temperaturen ein Stückchen zurück und es kann mal wieder Regen kommen.
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